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0: Ich weiß auch nicht, aber das kann man nicht machen. Irgendwie schwierig, weil das ist sicher nicht möglich.
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1: Herzlich willkommen zur Politur. Wir haben Donnerstag, es ist der 1. Oktober 2026 und mit dem Oktoberbeginn pünktlich scheint auch der Sommer sich endlich verabschiedet zu haben. Wir haben kurz nach der 6. Mein Name ist Florian Sieber und heute gebe ich euch mal wieder eine Sondersendung auf die Ohren. Ich habe nämlich ein ganz langes Interview geführt und weil ich es sehr, sehr schätze, dass ich hier amix in die Tiefe gehen kann und ein bisschen mir Zeit nehmen, habe ich gedacht, das ist heute das, was wir in der Politur machen. Und ich halte mich darum gar nicht weiter auf und starte gerade das Interview. Ich habe nämlich geredet mit dem Thomas Gerber von Schützi TV. Und heute habe ich hier jemanden für ein Interview ins Studio eingeladen, wo die Leute, die zum FCW gehen und auf der Schützenwiese ihr Wochenende oder einen Teil davon verbringen, zumindest unbewusst ziemlich sicher schon mal gesehen haben, wenn er dort am Arbeiten ist und uns quasi fantastische Spielrückblick und zusätzliche Informationen und Interviews produziert. Ich bin hier mit dem Thomas Gerber von Schützi TV. Magst du dich ganz kurz vorstellen?
2: Ja, mein Name hast du gesagt. Ich bin bereits schon 69, pensioniert. Bin Journalist von Berufung her. Habe 30 Jahre beim SRF geschafft, in verschiedenen Abteilungen als Journalist. Habe dort gelernt Filmen. Und jetzt bin ich als VJ in meinem Rentner-Dasein unterwegs.
1: Ich fange ja gerne an, gerade bei so ein bisschen längeren Interviews, indem ich so zum Auflockern ein paar nicht allzu bierernste Fragen rausgetätsche. Und ich habe mir da ein paar Fragen zum Thema Fußball überlegt. Ja, also du bist ein Fußballfan.
2: Ich bin ein Fan, aber früher hätte ich eher gesagt, ich bin ein Fußballfreund. Ich bin mein Leben lang nie richtig Fan gewesen von einem Club, sondern ich bin einfach gerne auf Fußball schauen und noch lieber auf Fußball spielen.
1: Mhm. Jetzt habe ich mir überlegt, du bist schon ganz lange auf der Schützenwiese unterwegs. Du hast mit ganz vielen von den aktuellen und auch den früheren Spielern schon geredet und die kennenlernen können. Stell dir vor, du könntest Leute verjüngen und zum Peak von einer sportlichen Leistung zurückführen. Wenn man jetzt würde sagen, du müsstest ein FCW All-Star-Team kreieren, jetzt aber nicht nur sportlich, sondern vielleicht auch Sympathie, wie du willst. Und es müssen jetzt auch nicht die volle Elf sein, aber wer wäre sicher drin?
2: Ich glaube, da wäre sicher drin der Timo Konietzka. Ich habe einer von der ersten Folge habe ich ihn noch kennengelernt. Er ist ja in der Winterthur in die Nationalliga B gekommen, aus der Bundesliga, und hat in den 60er Jahren da mehr verdient als in Deutschland in der Bundesliga. Er war wahrscheinlich der beste Spieler gewesen, der je auf der Schützenwiese gespielt hat. Ein anderer, auch in dieser Zeit, sogar noch ein bisschen früher, der Bora Milutinovic. Ein Kosmopolit. Ich durfte damals Los Angeles besuchen. Der ist mit 5 Mannschaften an die WM, also Nationalmannschaften. Und ich habe ihn dann dort gefragt, ob er noch ein bisschen Deutsch können aus dieser Zeit von Winterthur. Da hat er gesagt, ja, da in den 60er Jahren sei er im National immer gewesen. Und dort hat man Italienisch geredet. Er kann Italienisch. Also die zwei, das sind die Grossen. Dann, wenn ich es nie geschafft habe, mal, ich habe auch mal ein Interview mit ihm gemacht, als er bei Stuttgart Trainer war, der Jogi Löw. Ist sicher auch eine grosse Figur. Und dann, ja, wir haben natürlich den Savas, den Iden, in dieser Zeit den Lüscher, das sind so ein bisschen, gute Typen gewesen, wo ich gerne zugeschaut habe und auch gerne mit ihnen geredet habe. Die sind vielleicht nicht ganz so vergiftet gewesen. Die haben auch gerne mal noch ein Bier getrunken nach dem Match. Das hat sich schon ein bisschen verändert. Im Goal würde ich ja einfach auch, wenn er eine Ausstrahlung hat, glaube von dieser Zeit die Gabino nicht.
1: Ich glaube, du machst jetzt seit bald 18 Jahren, müsste das sein, Schützi TV. Du gehst schon länger auf die Schützenwiese. Was sind aus dieser Zeit so deine Lieblingserinnerungen?
2: Meinst du Schützi TV oder Winterthur generell?
1: Winterthur generell.
2: Meine ganz persönliche Erinnerung ist, als ich plötzlich gemerkt habe, ich bin ein richtiger Fan geworden. Und zwar nicht von der Mannschaft, sondern von dem Verein. Und zwar wie der Verein, seit der Keller Präsident war, seit der Mö Geschäftsführer war, wie sich der Verein entwickelt hat, dass ich muss sagen, doch, das ist ein Verein, wo mir ans Herz gewachsen ist. Zu dem kann ich stehen und mit dem kann ich mitleiden.
1: Also die Erinnerungen beispielsweise Aufstiegsnacht, die hast du ja fantastisch.
2: Ah ja, klar. So Erinnerungen, ja, das sind natürlich die Aufstiegsnacht ist ganz schön gewesen. Der 6-2-Sieg in Basel, im Göpp, war sehr schön gewesen. Dann Corona-Zeit, so schrecklich sie war. Aber dort habe ich dann plötzlich gemerkt, ich habe wichtig für den Verein und für die Fans, ich war so ein bisschen Bindeglied gewesen, weil ich immer an die Matches konnte. Und die sind ja dann noch im Untergrund gewesen. Das sind schöne Erinnerungen gewesen. Wir sagen auch, der Abstieg, so traurig, dass er war, aber der hat mich wieder bestärkt in dem, das ist ein anderer Verein. Weil die 2500 Leute in Zürich im Letzigrund die Mannschaft verabschiedet haben, weil die Bierkurve die Mannschaft verabschiedet hat, das war grossartig gewesen.
1: Da hat man auch viel Resonanz so von den Fans von anderen Vereinen mitbekommen. Habe ich
2: sogar der Uli Forte, der ja entlassen worden ist, hat in den sozialen Medien geschrieben, ein einzigartiger Verein.
1: Du hast nicht nur den FCW supporten. Ich habe beim Recherchieren herausgefunden, du hast auch in anderen Ländern Vereine, die du gut findest, aber vielleicht nicht ganz so fest. Jetzt habe ich mir überlegt, 3 Fußballvereine für die einsame Insel. Du strandest in der Südsee und irgendwie kommt ein Fernseher mit und irgendwie das Equipment, damit du kannst Fußball schauen kannst, aber nur von diesen 3 Vereinen. Welche wären das?
2: Ja, das wäre sicher mal Vinti, dann wäre es Schalke 04 und ja, dann wird es schwierig, ob ich jetzt sage, die englische Nationalmannschaft oder ob ich sage Liverpool. Ich habe einfach gerne Vereine, wo Emotionen, ja, Herzblut, fast schon ein bisschen religiöse, ja, wie könnte man sagen, einfach wo die Leute mitleiden und wo man wenn man in diesen Städten ist, wenn man in Gelsenkirchen ist, wenn man in Liverpool ist, wenn man mit Abstrich an die Winterthur ist, dann merkt man, der Club lebt in dieser Stadt.
1: Du hast Emotionen angespielt, das führt mich perfekt auf die nächste Frage an. So ein Spiel, wo wenn du wirklich müsstest sagen, hey, das hat es jetzt aber mega für mich ausgemacht, wenn ich das nochmal dürfte sehen, wenn ich das nochmal dürfte erleben. Es ist schwierig, es hat ein paar gute gehabt.
2: Ja, es hat aber mehr andere gehabt. Nein, natürlich das 6-2 in Basel, das war natürlich unglaublich gewesen, wenn man dort war. Und ja, man denkt, ja, wenn es nicht eine grosse Kanterniederlage ist, mit einem 2-0 wären wir zufrieden, also verlieren. Und dann ist das losgegangen und die Basler haben einfach keinen Fuss vor den anderen gebracht. Und ich habe die Mannschaft, die FCW, habe ich fast nicht mehr gekannt, so wie die souverän gespielt haben. Ich habe dort am Sportchef und am Trainer einen Brief geschrieben vorher und habe gesagt, 125 Jahre und stellt euch vor, Vinti schlägt Basel zu Basel und man würde das nicht dokumentieren. Ich will die ganze Woche dabei sein. Das war auch während Corona. Ich musste jeden Tag einen Test machen, dass ich auch filmen konnte. Und nachher konnte man die Aufnahmen nicht rauslassen, weil sich die Mannschaft einfach nicht Corona-kompatibel verhalten hat. Aber ist ja logisch, wenn man so gönnt, dann legt man in der Garderobe nachher keine Masken an. Und der Sportchef hat gesagt, das darfst du nicht zeigen, das gibt Bussen. Und dann habe ich gefunden, ja gut, dann legen wir das halt mal auf die Seite. Und habe dann 5 Jahre später das nochmal vorgenommen. Und das haben alle Spieler, die dort dabei waren. Ich habe da sehr tolles Feedback bekommen.
1: Kommen wir doch mal zum Schlusszeichen ernsteren Teil vom Interview. Du bist eben seit etwa 18 Jahren am Schütze TV produzieren. Das älteste Video auf dem YouTube-Channel ist, glaube ich, angegeben mit 17 Jahren her. Wie bist du da dazu gekommen? Wie hat das alles angefangen?
2: Ich bin eigentlich durch meinen Sohn auf die Schützenwiese gekommen, weil er mal in die Sirupkurve wollte. Ich habe vor, damals habe ich noch bei Phoenix in den Veteranen geschaut und bin dort in die Drittliga schauen. Wenn ich bin, Fußball schaue, die Schützenwiese war eigentlich weit weg. Und dann bin ich da auf die, mit meinem Sohn da auf die Schützenwiese und habe das, die Sirupkurve und einfach alles, was da rundum geht, das hat mich beeindruckt. Ich habe den Mö kennengelernt. Und irgendwann, es hat auch mit einem beruflichen Frust zu tun gehabt, habe ich gefunden, ja, dann könnte ich ja das, was ich beruflich mache, da als Hobby einsetzen und ein bisschen filmen. Und ein bisschen, ich habe immer gesagt, ich will ein bisschen mehr wissen als die Rückennummer von einem Spieler. Und am Anfang habe ich ja wirklich nur Geschichten rundherum gemacht und gar nicht über die Matchberichte, die dann bei Corona langsam aktuell geworden sind. Ja, so bin ich dazugekommen.
1: Also vom SRF auf die Schützenwiese. Ich habe das Gefühl, um so das Angebot und die Möglichkeit, sich da die Match und die Interviews anzuschauen, sind uns noch allweg ein paar Fans von anderen Vereinen relativ eifersüchtig drauf. Aber ist das in dem Fall ein Herzensprojekt vor allem gewesen von dir mit Schütze TV?
2: Vielleicht am Anfang nicht. Ich habe es am Anfang auch mit einem Kollegen zusammen gemacht, aber der hat dann relativ schnell gefunden, das ist mir zu aufwendig. Und für mich ist vor allem eine Alternative war, dass ich wieder eine Chefin hatte, die mich extrem kontrolliert hat und jeglichen Freiraum beschnitten hat. Dann habe ich gefunden, ja, dann arbeite ich halt Dienst nach Vorschrift und den Rest mache ich für den FCW. Das heisst, ich habe etwa einen Tag in der Woche im Geschäft für Schütze TV geschafft und es hat es niemand gemerkt.
1: Ich habe mir zum bisschen recherchieren alte Folgen angeschaut. Wenn man so arbeiten darf, dann macht das gerade doppelt Spass. Und du bist ja wirklich von Anfang an voll mit drin gewesen. Also ich glaube, eine der ersten Einstellungen ist, der Fancar liegt ab auf der Autobahn Richtung Genf. Was war das damals für eine Zeit gewesen beim FCW? Das Stadion hat anders ausgesehen. Ich glaube, es sind gleich viele Leute an das Spiel, ich glaube, es sind weniger.
2: Wir sind aber zufrieden gewesen, wenn es 1500 hatte. Man hat sich noch ein bisschen mehr gekannt und ich bin natürlich auch altersmässig noch ein bisschen näher bei den Fans gewesen. Die Fans sind vielleicht auch ein bisschen älter gewesen. Ja, das ist so ein bisschen... Es war nicht gerade ein Küngeli-Züchterverein gewesen, aber es ist ein bisschen in die Richtung gegangen. Und, aber man hat fast mit jedem Jahr gemerkt, es ist alles immer ein bisschen professioneller geworden.
1: Wenn du jetzt könntest, Thomas Gerber von dieser Zeit, von 2008, 2009, dieser Saison, wo du angefangen hast, das aufzuzeichnen und zu produzieren, könntest du zeigen, wo der Club angegangen ist. Wie würde er wohl reagieren?
2: Ja, ich hätte natürlich extrem, also wenn ich zurückdenke und sehe, was passiert ist, wenn ich an einem Match gehe und ich fahre mit dem, ich gehe immer mit dem Anhänger, mit der Kamera und Stativ dort rein, gehe ich auf die Schütze.

0: für mich als Schalker ganz schrecklich, ganzen Haufen Dortmund-Liebli. Das war natürlich wegen dem Schabwiese und so gewesen, aber wenn ich das hier gesehen hätte, was sich entwickelt, ich hätte, glaube ich, noch viel mehr Gas gegeben.
1: Dann bringt mich das ja gerade auch ein bisschen auf die andere Frage. Das war ja wahrscheinlich bei Dortmund eines von diesen Freundschaftsspielen gewesen. Da haben wir ja ein paar gehabt, die richtig crazy rausgestanden sind. Ich erinnere mich an West Ham, ich erinnere mich an United of Manchester, dann die St. Pauli-Spiel. Ja. Wie erlebst du sowas um den Spielbetrieb von der ersten Mannschaft rundum existiert? Also Sirupkurve, Salon Erika, es ist ja schon fast eine ganze Kulturszene der FCW.
0: Ja, also ich mag mich erinnern, beim einen St. Pauli-Spiel hat mir ein Kollege von der, hat er bei der Arena geschafft, hat gesagt, hey, der Cedric Wermuth kommt an den Match. Könntest du mir ein Interview mit ihm machen? Und dann hast du schon gemerkt, St. Pauli ist etwas anderes, da geht es jetzt nicht um Fußball. Und dort bin ich ja bei einem Spiel auch in der Garderobe gewesen. Der Trainer war der Boro Kuzmanovic gewesen. Und er hat der Mannschaft gesagt, auch wenn das ganze Umfeld wegen dem Match so ausflippt und das so grossartig findet, es geht nur um Fußball, es geht nicht um Frieden, Freude, Arbeitskampf. So hat er es gesagt in seinem Wort. Also ich habe immer gemerkt, die Spiele sind für die Fans und für das Umfeld wichtiger gewesen als für die Spieler.
1: Wie formell ist das eigentlich losgegangen? Also wenn ich jetzt auf die Homepage gehe, da findet man so einen Reiter, der sowohl auf deine YouTube-Präsenz übergeleitet wird, aber auch von der von FCW-TV, und deine kommt vorne. Also das ist ja schon, also ich weiß auch nicht, wie stark kooperierst du mit dem FCW selber beim Produzieren von Schützi-TV?
0: Zuerst muss ich sagen, ich kann, Kollege und ich sind einmal an eine Kurvensitzung gegangen und haben, bevor wir angefangen haben, haben wir die Bierkurve gesagt, wir wollen das machen. Und wir sind ein bisschen skeptisch gewesen, aber machen mal. Und nachher habe ich eigentlich dort nichts mehr gehört und das Gleiche beim Verein. Wobei, das hat trotzdem, ist ja der Verein der Mö gewesen. Und der Mö hat einfach gefunden, mach, wir sind froh um alles, was passiert. Und in den 18 Jahren, ja, es ist nicht immer, also es wäre ja nicht normal, wenn immer alles harmonisch ist. Es hat zwei, drei Sachen gegeben, wo wir ein bisschen unterschiedlicher Meinung sind. Ich darf einfach machen, was ich will und was ich kann. Ich habe keine Verpflichtungen gegenüber dem Verein. Sie schätzen es einfach, wenn ich etwas mache.
1: Also wie so quasi, du machst ihnen das Angebot und offensichtlich wird es gerne angenommen.
0: So ist es, ja.
1: Wo ich mich auch frage, wie ist das, also am Anfang ist das auch schon, das ist ja Konsistenz quasi, seit den...
0: Ja, am Anfang hat man einmal noch müssen, ein bisschen, hätte man die müssen, den Spieler sagen, hey, komm jetzt. Ich weiss noch, ich habe mit dem Vaso Vasic schon mal eine Geschichte gemacht, der hat schon dort noch in der Tribüne gewohnt. Und dann auch...
1: Moment, wie, er hat in der Tribüne gewohnt?
0: Ja, in der Tribüne hat es früher eine Wohnung drin gehabt.
1: Aha.
0: Dort, wo der Medienraum ist. Dort hat es ja auch jetzt noch Küche, das Trainerbüro ist, also der Rahmen hat dort sein Büro. Mhm. Das ist so eine Dreizimmerwohnung. Dort hat früher noch der Platzwart gewohnt. Ich weiss jetzt gerade den Namen nicht mehr, aber der hat Hunde gehabt und der war gefürchtet gewesen. Der hat einmal über den Sommer die Schützenwiese geschlossen. Der Konietzka konnte nicht trainieren. Er musste über den Haar klettern, hat er mir erzählt. Und nachher haben jüngere Spieler dort gewohnt. Und dann weiss ich noch, hätte müde, der Wasser schon ein bisschen dazu prügeln. Aber das ist mittlerweile. Es gibt Spieler, die gewisse Sachen sagen, nein, das will ich nicht machen. Dann ist das für mich auch okay. Es gibt zum Beispiel einen Spieler, der die Eltern im Schützenweiher oben zelten. Im Sommer durch und gehen dann so ab Match. Mhm. Das hätte ich eine lustige Geschichte gefunden. Aber ja,
1: die haben keine Lust gehabt.
0: Die haben keine Lust und dann ist es auch nicht nötig.
1: Du hast 2022 angekündigt, dass allenfalls die letzte Folge könnte sein mit dem Aufstieg. Du hast dann aber weitergemacht. Also wieso hast du gefunden, nein, das wollte ich weitermachen. Und zum anderen, ich glaube, das hätte ja auch sehr viel mit so einem Terz bezüglich Filmrecht in der Super League zu tun gehabt. Wie hast du das können lösen allenfalls?
0: Also es ist da so gewesen, ich habe mit Blue über Fernsehrecht in der Super League

0: In der Challenge League hat es ja niemand interessiert. Und dann habe ich von Blutmeldung bekommen, wir haben gar nicht gewusst, dass das gibt. Du laufst da bei uns unter dem Radar, ja, das muss man ein bisschen genauer anschauen. Und dann nachher hat man sich auch müssen anders akkreditieren, wenn man die Match hat wollen, auch auswärts. Für das hätte ich müssen wieder, ich bin ja dann hier schon pensioniert gewesen, wieder in den Journalistenverband, damit ich den Ausweis bekomme. Das wäre ja eigentlich kein Problem gewesen, aber der Sportjournalistenverband hat von mir noch Referenzen wollen. Dann habe ich gesagt, hey, ich kann nicht nach 35 Jahren Journalismus, bringe ich euch keine Referenzen mehr, wenn ich an einer Fußball-WM war für das Schweizer Fernsehen. Das ist ja so ein bisschen. Und dann hat, das ist eigentlich die einzige Kooperation mit dem FCW, dann hat der Möhe gesagt, weißt du was, du kommst einfach als unser Club-TV. Und dann haben wir auch das Recht an diesen Bildern. Und ich laufe jetzt einfach als Club-TV. Aber eben, ich habe noch nie, ja, es gibt manchmal eine Kritik, aber ich habe noch nie irgendeine Auflage bekommen, wann ich es machen muss oder wann ich nicht machen darf.
1: Das ist ja ein schönes also Zeichen vom Vertrauen.
0: Ja, aber wenn es das nicht gäbe, müsste ich es ja nicht machen.
1: Ja. Vielleicht auch gerade so da die Frage nach der Praxis. Wie ist das im, so dein Prozess beim Arbeiten, wenn du Erfolg produzieren willst? Also wie kommst du denn dazu, ich will jetzt die Person interviewen oder ich begleite jetzt die Gruppe von Fans oder was, wie holst du da deine Inspirationen und wie ist am konkreten Spieltag und dann auch dein Prozess?
0: Also ich habe ganz viele Ideen, aber mir fehlt eigentlich ja, Zeit vielleicht nicht unbedingt, aber es ist einfach aufwendig. Und das mit dem Match habe ich jetzt gemerkt, das wird wieder in der Challenge League viel mehr gewünscht, dass man über die berichtet, weil zum Teil ist ja die journalistische Abdeckung sehr klein. Auch was an Zusammenfassungen läuft, wenn man auswärts ist. Beim GÖP bin ich das einzige Medium quasi gewesen, das Bilder gemacht hat. Also wenn ich dann vor der Bierkurve stehe und dann höre ich hinten da, du danke vielmals, du bist ja der Einzige, der gefilmt hat, dann finde ich das schon noch, ja, das zeigt, es wird, die Leute hätten das gern. Aber ich würde eigentlich fast lieber wieder mehr so ein Hintergrundgeschichten machen, als die Matchberichte, aber das Bedürfnis nach dem Matchbericht ist grösser.
1: Ich kann auch persönlich sagen, die Hintergrundberichte finde ich auch immer fantastisch. Ich erinnere mich an den, wo du mit dem Büssli mitgegangen bist.
0: Mit dem Bierkurvenbüssli.
1: Ja, genau.
0: Ja, ja. Oder ich habe jetzt letztens wieder den Matthias Schnarf gesehen. Das war ein Spieler gewesen, 2010. Dem seine Schwester hat das Down-Syndrom. Und ist immer in der Bierkurve gestanden. Und dann habe ich ein Porträt über die beiden gemacht. Und jetzt habe ich den Matthias seit mehreren Jahren wieder mal gesehen. Und dann hat er gesagt, ich muss ehrlich sagen, die Linda schaut das fast jede Woche an, das Porträt. Aber er schaut es auch zwischendurch wieder an.
1: Du hast ja vorhin erwähnt, dann kommt ja also die Resonanz jetzt gerade auch wieder. Teilweise den Leuten aus der Bierkurve, die da noch zurufen, gut machst du das, merci, dass du noch die, Matsch.
0: Es gibt aber auch solche, die mir Bier nachrühren.
1: Was?
0: Ja.
1: Oh je.
0: Und vereins mit deiner Kamera. Schaffhausen war mal so, wo sie das Stadion neu hatten, habe ich die Gitter gefilmt, wo die Fans wie in einem Leuenkäfig durchlaufen müssen. Mhm. Und der Vorderste hat gesagt, vereins mit deiner Kamera. Und etwa der Dritte hat gerufen, hey, wir machen den Choreo, kannst du es filmen? Also das ist so ein bisschen das Verhältnis zur Bierkurve. Mhm. Nicht immer ganz entspannt, aber wir tolerieren uns gegenseitig.
1: Ja, mittlerweile kommen ja auch noch sehr viel mehr als Bierkurve amix ins Stadion. Kommt viel zurück da von den weiteren Fans und ja, hast also Resonanzen von der, vom Verein, von den Spielerinnen, Spieler, von Leuten, die ja, trainieren und so weiter?
0: Also, wenn beim Fernsehen, dass ich habe noch gute Zeiten erlebt, wo man in gewissen Programmen fast 1 Million Zuschauer hatte. Da habe ich weniger Feedback bekommen als auf der Schützenwiese. Also, aber das ist auch direkt, wie du ansprechbar bist. Und bei den Spielern, ja, es kommt manchmal, aber nein, ist alles okay. Aber die Fans, muss ich sagen, also es gibt kein Match, wo ich auf der Schützenwiese nicht irgendeinen, der zu mir kommt und sagt, hey, merci vielmals.
1: Du bist also nahe dran wie fast niemand, der eben nicht beim Verein wie angestellt ist oder im Team ist. Ich erinnere mich da mega gut an die Szene aus der Kabine nach dem Aufstiegsspiel. Und so Bilder hat man eigentlich sonst eigentlich nicht. Wie wird das denn auch vom Kader, von den Spielern aufgenommen? Also du bist ja dann zwar mega nahe dran, das könnten Leute auch unter Umständen stören, aber es gibt dann halt schon fantastische Aufnahmen.
0: Ja, gut, das ist vor 10, 15 Jahren, 20 Jahren ist das vielleicht noch speziell gewesen. Heute hat ja jedes Team sein Fernsehen dabei, was begleitet und so. Und die Spieler heute, die filmen selber und stellen das auf die sozialen Medien. Das ist eine, ich glaube, mehr meine Leistung ist, dass ich es nicht einfach nur als Schnipsel mache, sondern dass ich eine Geschichte kann erzählen kann. Das ist, glaube ich, das, was bei mir noch ein bisschen anders ist. Hat aber durch das auch ein anderes Publikum. Also ich habe sicher ein älteres Publikum als die Leute, die permanent auf Insta einfach die Storys anschauen. Also manchmal muss man sich darauf einlassen.
1: Du wolltest ja auch können, wie so Zeit nehmen, um ein bisschen tiefer und die Geschichte dann auch können erzählen.
0: Ja, ich versuche es schon mit der Bildsprache auch mit der Zeit zu gehen, aber dass ich Hochformat filme, das wird es nie geben.
1: Aufstieg, Abstieg, wir haben ganz viel erlebt in den letzten paar Jahren mit dem FCW. Du bist beim Aufstieg noch ziemlich optimistisch gewesen, hast eben die «Wir sind mal oben» Folge gemacht. Ich kann euch wärmstens empfehlen. Ich finde die Szene fantastisch, wo dann die Mannschaft quasi im McDonald's einfällt und halt nachher auch die ganzen Bilder vom Stadthaus, vom Fest. Du hast gesagt, der FCW müsse sich auch können weiterentwickeln. Wie schaust du zurück auf die Super League-Jahr und was sind so jetzt deine Gefühle, wo wir wieder in der Challenge League sind?
0: Also es sind einfach, ja, ich kann das sagen, was der Capo der Mannschaft gesagt hat, da beim Abstieg, danke für die 4 Jahre. Ich glaube, jeder hat unterschrieben, dass man 4 Jahre da oben bleibt, wo man aufgestiegen ist. Es hat ein bisschen viel, vielleicht ein bisschen zu viele Niederlagen gegeben und ein bisschen, zum Teil auch ein bisschen frustrierende Situationen. Aber im Ganzen hat natürlich der Aufstieg den Verein vorangebracht. Auch wenn man jetzt wieder in der Challenge League ist. Ich geniesse es jetzt eben wieder. Es ist alles ein bisschen entspannter. Man muss nicht mehr so sich drum. Also ich muss nicht mit 3 Fernsehstationen schauen, wer darf die Interview machen. Manchmal bin ich ja der Einzige, der Interview macht. Von dort her. Aber Winterthur mit dem Stadion, vor allem mit dem Umfeld, mit dem Publikum, das müsste eigentlich in die Super League gehören. Vielleicht nicht als Spitzenklub, aber so ein Ausreißer, wie wir im zweiten Jahr hatten. Und eigentlich, ich möchte mal noch den FCW europäisch erleben.
1: Du hast das Stadion erwähnt. Wir haben ja schon einmal in den letzten paar Jahrzehnten eine grosse Änderung erlebt, wo es beim C umgebaut worden ist. Da sind auch viele Ängste vorher dran gewesen. Ich glaube, die haben sich auch recht können legen und man hat gemerkt, ja, der Charakter ist immer noch...
0: Er ist besser geworden.
1: Wie siehst du es mit dem neuen Stadion?
0: Also ich bin natürlich happy, dass man, wenn man mal im C oben steht, dann sieht man einfach den Fußball besser. Und es geht ja auch bei allem rundum, es geht doch noch ein bisschen um den Match. Und wenn man im B in Zukunft auch so halt zuschauen kann, mit dieser Übersicht, es hat ja einige im B, die sehen fast nichts. Und während noch nass, dann finde ich, dass die haben das verdient. Und der Charakter, nur da, dass das 4 Tribünen sind, bleibt ein englisches Stadion. Und ich freue mich darauf, wenn das so kommt. Was auch typisch ist für Winterthur, dass man schaut, dass eine Sirupkurve, dass ein Salon Erika und all diese Sachen, dass die nicht verloren gehen. Das Einzige, was ich Angst habe, wenn das C, also die Gegentribüne, wenn dort mal Sitzplätze hinkommen. Die ist ja eigentlich als Sitztribüne geplant worden. Es wäre so schade. Das ist die schönste Stehtribüne in der Schweiz. Und dank dem Dach gibt es auch, also ich bin ja, wenn ich am Spielfeld bin, man hört, je nachdem, wo man steht, man hört also die Gegentribüne besser als Bierkurve.
1: Ja, ich habe noch eine Frage. Und da geht es darum, wenn du dir wünschen könntest, wo der FCW, wo die Schützenwiese, wo die Fankultur, wo die Mannschaft hingeht. In den nächsten 10, 20 Jahren musst du nicht für alles antworten, aber kannst du wirklich rosinli-pickermässig aussuchen, was wäre wichtig, wie die Zukunft vom FCW aussieht?
0: Also was ich schon schön finde, wenn es immer wieder Spieler von Winterthur hat, die in dieser Mannschaft sind, wo vielleicht auch wieder mal retour kommen. Also, dass die Verankerung mit der Region bleibt. Das scheint mir ganz wichtig. Und das andere, ja, das halt einmal, eben, vorhin gesagt, Europa. Im Cup-Final würde ich auch mal noch gerne erleben. Noch lieber im Cup-Sieg. Ja.
1: Ja, da sind wir früher noch ja gerne so der Favoritenkiller gewesen. Ja. Europäisch hast du erwähnt. Ja. Vielleicht wirklich so als allerletzte, weil jetzt reden wir auch schon eine halbe Stunde. Was wäre da so dein absoluter Wunschgegner? Für den, wenn der FCW da dann vielleicht mal die Chance hätte zum Europäisch spielen?
0: Ah, Sheriff Tiraspol oder irgend so etwas. Einfach eine Stadt oder Irland irgendwie, Shamrock oder einfach irgendeine Stadt, wo man sonst nicht hinkommt. Und wo die Leute dort auch Freude hätten, wenn die Rot-Weißen kämen.
1: Ja, besten Dank.
0: Merci auch.
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0: Los, wir müssen jetzt über etwas reden.
1: Nein, nicht schon wieder.
0: Ich sage, wir reden jetzt über das.
1: Aber es ist ja immer das Gleiche.
0: Wir reden jetzt über das Wetter.
2: Am Nachmittag hat es einen Mix aus Sonne und Quellwolken. In der Nacht ist zuerst teilweise klar, mit in erster Linie hohen Wolkenfeldern. Später kommt es aber zunehmend zu einer Bildung von hochnebelartigen Wolken. Am Samstag sind im Flachland die hochnebelartigen Wolken um, es kommt dann aber zu einer Auflockerung gegen den Mittag. Am Nachmittag ist es recht sonnig mit hohen Wolkenfeldern und über den Bergen Quellwolken. Über den Bergen können auch aus diesen Quellwolken sich einzelne Schauer entwickeln. Heute Nachmittag hat es 18 bis 20 Grad zu Winterthur, morgen 12 bis 13 Grad und die Temperatur steigt dann morgen an auf bis zu 21 bis 22 Grad. Am Sonntag gibt es einen veränderlichen Mix aus Wolken und Sonne. Zum überwiegenden Teil ist es trocken mit 21 Grad. Am Montag ist es noch ein bisschen eine unsichere Entwicklung. Aus heutiger Sicht ist es aber, hat es zunächst Hochnebelfelder, sonst ist es aber recht sonnig mit hoher Wolken und 22 Grad. Und am Dienstag hat es im Flachland anfangs gebietsweise Nebel, es kommt dann aber zu einer Auflösung bis Mittag und davon abgesehen hat es viel Sonnenschein und blauer Himmel bei 21 Grad.
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1: Sick Guitars and Terrorvisions, kurz SGATV, schreiben von sich, sie spielen Synthesizer-loadeten Sci-Fi-Punk. Aber seien wir ehrlich, SGATV ist Fantasy und kein Sci-Fi. Das vermittelt uns schon das wunderschöne Cover von ihrem neuen Album namens Now to Ruin. Darauf sieht man eine düstere Zitadelle und um die fliegt ein schwarzer Drache, der von einer Kapuze tragenden Gestalt, die aussieht wie ein Ringgeist aus dem Mittelerde-Universum von Tolkien, mit Schwert und blauem Blitz angegriffen wird. Und passend dazu ergänzen SGATV ihren Fantasy-Punk jetzt mit Heavy Metal, wo Heavy Metal ist immer Fantasy. Punkt. Die Mischung knallt. Die Songs sind schnell und laut und neusig, haben klassische vorwärtstriebende Riffs, ein wildes Schlagzeug und immer wieder Iron Maiden-ähnliche Gitarrenlinien. Mitsingen oder grölen darf Mensch auch und Moshpits gibt es ja sowieso in Punk und Metal. Now to Ruin ist ein grosses Fest geworden und das ist auch kein Wunder. Das Album ist zum ersten Mal von der ganzen Band eingespielt worden. Das Album ist ausgewählt worden von Patrick Kasinski-Dossenbacher. Wir hören heute den letzten Track von dieser Woche, Living Nightmare.

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1: «Yes, Don't Panic» ist ein Improvisationskonzept für Konzerte, wo alle mitdirigieren können. Am 4. Oktober 26, diesen Sonntag, findet so ein Konzert im Theater am Gleis statt. Jen Unfug hat mit verschiedensten Beteiligten telefoniert und mehr über das Konzept von demokratischem Dirigieren und Improvisation erfahren. Wir hören heute das Gespräch mit dem Marc Jenny.
2: Bei mir am Telefon ist der Marc Jenny. Er hat «Yes, Don't Panic». Ich glaube, ich darf sagen, so ein bisschen aufgezogen. Und ich würde von ihm gerne erfahren, wie es denn zu dem Konzept gekommen ist. Hoi, Marc.
3: Hoi, salut, Jen. Hey, danke vielmals für die Frage. «Yes, Don't Panic» hat schon eine lange Geschichte. Wo ich mich in meinem Studium mit Improvisation auseinandergesetzt habe, habe ich irgendwie das Bedürfnis gehabt, um mal «Stopp» zu sagen. Also nicht, weil es mir nicht gefällt, was die anderen machen, aber zum wie die Dynamik von unterschiedlich grossen Ensembles und kleineren Besetzungen in einer Improvisation so ein bisschen herbeizuführen. Und ich bin dann so ein nerdig gewesen und habe viel programmiert und habe dann wie eine erste Version ausprobiert, wie das wäre, wenn man sich mit Tablets Anweisungen schicken kann. Und dann ist eben «Stopp» eine von diesen Anweisungen gewesen.
2: Okay, also aus dem Wunsch raus, mal das irgendwie können zu durchbrechen. Jetzt gibt es aber ja nicht nur Stopp, sondern es gibt ganz viele verschiedene Funktionen, Aktionen, Dynamiken, die die Spielenden können anwenden, vorschlagen, mitdirigieren. Wie ist das gewachsen?
3: Ja, also wie so viel passiert dann aus einer kleinen Idee, aus einem Furz, eben dem Stopp, passiert dann ganz viel. Wenn man anfängt, sich damit zu beschäftigen, dann merkt man auf das Mal, aha, okay, da gibt es so ganze Welten, die sich auftun. Wie kann man denn quasi so das Musik machen, in Anführungszeichen, organisieren, das Improvisieren, organisieren, eben Kontakte. Und da ist ja einfach eine Variante, wie man Musik kann organisieren, so eine Improvisation mit «Yes, Don't Panic».
2: Mhm. Und ist die Idee vom Publikum mit einbeziehen schon von Anfang an rum gewesen, oder ist das etwas, was mit der Zeit sich dann ergeben hat?
3: Das ist mit der Zeit dazugekommen. Am Anfang hatte ich nur ein Ensemble, also Musikerinnen vom Ensemble, die dirigiert haben. Und dann habe ich gefunden, es wäre eigentlich total lässig, wenn das Publikum das auch könnte machen. Weil ich finde das eine total spannende Erfahrung, wenn man die Verantwortung hat für das musikalische Geschehen. Eine Verantwortung, die man notabene nicht wirklich kontrollieren kann. Es ist immer noch sehr viel Freiheit umeinander. Und das finde ich total ein spannendes Gefühl. Und dann habe ich die Möglichkeit bekommen, das ganze Konzept nochmal neu zu programmieren. Und dann hat man das mit dem Publikum integrieren.
2: Also wie viele Konzerte bist du schon beteiligt gewesen, die jetzt nach dem Konzept umgesetzt worden sind?
3: Es sind nicht so wahnsinnig viele. Es sind wahrscheinlich etwa 20 über all die Jahre. «Yes, Don't Panic» hat eine Geschichte von wahrscheinlich über 10 Jahren, wo ich immer wieder mal etwas gemacht habe. Dann hat es wieder ein bisschen gerubt, dann hat es wieder eine neue Dynamik gegeben. Es sind Konzerte, es wird angewendet in Workshops. Wir haben es mit Schulen gemacht, wo wir Schulklassen sind besuchen und uns dirigieren lassen. Es gibt ganz verschiedene Settings und das ist immer wieder spannend. Ich spiele auch immer wieder mit unterschiedlichen Musikerinnen, die das Konzept interpretieren. Und das ist immer eine neue Herangehensweise und total lässig, um auch zu sehen, wie sich die Leute auf das einlösen.
2: Mir ist auch aufgefallen, das Konzept ist super zugänglich. Also wenn man auf eure Homepage oder auf deine Homepage geht, es wird einem alles erklärt, man wird eigentlich komplett durchgeführt. Und ich finde es mega schön, dass ihr das oder du so entschieden hast, so zu machen und nicht, dass irgendwie für euch zu behalten und exklusiv zu machen. Wie ist es zu dem gekommen?
3: Das ist eine sehr gute Frage. Es ist so ein bisschen aus einem Leidensdruck herausgekommen. Also ich habe gemerkt, da steckt recht viel Arbeit drin. Es ist auch mitfinanziert worden in der Corona-Zeit durch einen Transformationsbeitrag. Und dann habe ich gemerkt, da kann nicht sein, dass ich alleinig kann das Konzept nutzen oder quasi da, wo da investiert worden ist. Da finde ich ja mit vielem, was in der Kultur finanziert wird, da müsste eigentlich möglichst allen gehören. Und so ist es auch mit «Yes, Don't Panic». Ich bin dann den Weg gegangen, dass ich noch mehr Mittel auftrieben habe, um es eben wirklich so breit streuen und allen zur Verfügung stellen, die Lust haben, selber mal die Art von Musik machen, auszuprobieren. Da ist ja alles sehr flexibel einstellbar und ich kann eigene Begriffe wenden und das ist auch eine interessante Auseinandersetzung für Leute, die Musik machen, aber auch für ein potenzielles Publikum, das sich wie einen anderen Zugang zu der Musik kann erarbeiten kann.
2: Voll. Und wie ist es zu dem Namen gekommen?
3: Hey, da weiss ich im Fall nicht mehr so genau. Sicher Douglas Adams, Der Anhalter durch die Galaxis. Dort steht nur Don't Panic auf seinem Buch. Da hat mich irgendwie sowieso fürs Leben inspiriert. Und ein anderer Zugang zu dem Bejahen, der ist in einem Workshop zu Improvisation ist der dazugekommen. Und dann habe ich gefunden, ja, das ist echt super. Also ein positives Ja sagen, sich auf etwas einlassen und eben auch wirklich angstfrei unterwegs sein. Finde ich sowieso ein gutes Motto.

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1: Es ist wieder Hörprobe-Zeit. Frau der Stadtfilter, wie wir gehört haben, heute am Mikrofon Claude Bühlen neben mir und ich bin der Oma Fran.
2: Genau.
1: Und wir haben schon lange eine Hörprobe zusammen gemacht.
2: Ja, yes. Schön zusammen wieder mal da in dem Studio 2
1: zu höckeln. Wie haben wir dem? Ich wollte ein Wort, das mir jetzt gar nicht in den Sinn kommt, nicht Revival, aber genau, nach dieser Zeit, wo du ja nicht da gewesen bist, ist das jetzt das erste Mal, wo wir wieder zusammen am Mix sind.
2: Ja, und so unsere verschiedenen Musikfokus aufeinander treffen.
1: Yes, genau. Das
2: ist immer eine Freude.
1: Ja, finde auch grundsätzlich, also genau. Natürlich. Immer
2: ja,
1: spannend.
2: Immer interessant.
1: Wir haben ja auch immer einen, wie sagt man dem, wir haben ja schon so einen gemeinsamen ein Match Amix.
2: Mhm. Ja, definitiv.
1: Mal schauen, ob es das heute trifft.
2: Ja, weil der erste neue Release, den ich dabei habe, da weiss ich schon, dass du dort eher kritisch eingestellt bist.
1: Kritisch eingestellt, also nicht unbedingt, also ja, kritisch. Ich bin grundsätzlich bei jeder Musik kritisch eingestellt gegenüber. Das ist ja mein Job. Kritik heisst ja nicht unbedingt, ja. Ist ja nicht unbedingt etwas yeah. Negatives.
2: Nein.
1: Oder? Kritik heisst ja nur, man nimmt es genauer auseinander.
2: Ja, vielleicht.
1: Bei dem Release, einfach eben, wie gesagt, ich finde, also du kannst jetzt nachher mega gerne natürlich mehr dazu erzählen, ich finde einfach das ganze Konzept von dem Album finde ich super. Ich würde es gerne mega gern haben, es hat mich einfach musikalisch, catch mich nicht, weil es ist halt Geschmackssache.
2: Ja.
1: Aber ich finde es vom Ganzen, aber das kannst du jetzt du erzählen,
2: ja, genau. Also ich finde es jetzt eben spannend, genau. Wir reden von neuen Projekten oder neuen, oder vom neuen Album von der Milena Patagonia, wo sie zusammen mit Dashcam Devi produziert hat. Das Album heisst Diaspora Baby und ist eine Art wie ein Folge oder ein zweiter Teil vom ersten ein EP, wo rausgekommen ist. Dort sind Tracks allgemein ein bisschen freundlicher, leichter gewesen und das Album, das jetzt hier kommt oder schon rausgekommen ist, ist sehr viel düsterer, auch härter und geht mehr auch ins Clubige rein. Und ich hatte sehr Freude gehabt am Hören. Sind alle Tracks relativ kurz, sind viel auch in verschiedenen Sprachen gesungen, was ich sehr toll finde und auch bei ihr eigentlich ein tolles so ein bisschen Markenzeichen auch von ihrer Musik, dass sie mit den verschiedenen Sprachen, wo sie redet, auch spielt. Und das macht für mich auch ein bisschen aus, so die Verbindung von der Clubmusik, die sie produziert oder aus der Clubmusik sich auch ein bisschen bedient, aber am Schluss das nachher mit Texten und mit auch visuellen Welten kombiniert, die dann doch darüber ausgehen. Ja, und von dem Album möchte ich einen Track hören, der heisst Armageddon.

0: Armageddon, ein Track vom neuen Album von der Milena Patagonia, zusammen produziert mit Dashcam Devi. Und das Album heisst Diaspora Baby.
1: Nicht schlecht angekündigt. Also, der war schon schön düster. Mm. Das spricht mich grundsätzlich an. Ich finde jetzt auch, jetzt da, das habe ich vorhin oft gesagt, hat sie jetzt ein bisschen anders gesungen als ich. Das kann
0: mhm. also ich find, ich
1: mit
0: find,
1: ein bisschen mehr Range.
0: Es ist definitiv, finde ich, auch eine Entwicklung da mhm. jetzt spürbar oder auch ein anderer Fokus vielleicht auf dem Album. Und mir gefällt es eben auch sehr gut. Auch das, ja, die Beats, wo doch die Anleihen aus dem Club irgendwie spürbar sind, mhm. aber auch, finde ich, sehr viel differenzierter sind. Also es zieht sich auch nicht einfach teurer, sondern es gibt auch in dem eigentlich sehr kurzen Track eine mega Entwicklung, die passiert und mega verschiedene Elemente, die reinkommen. Und ich hatte Freude, um das zu hören. Ja, das hat mir gut gefallen. Und auch spannend, was sie da ausprobiert.
1: Wie man es vorhin gesagt hat, also ich bin grundsätzlich allem kritisch gegenüber. An dem Zeug, den ich da vorstelle, zum Beispiel bei dem nächsten Artist Emma Ruth Rundle, die ein neues Album draussen hat, wo «These Killing Times» hat, wo ich also nach wie vor skeptisch bin und nicht genau weiss, wie fest cool dass ich es jetzt finde oder nicht. Aber darum lasse ich es jetzt da laufen. Dann kann man sich selber ein bisschen eine Meinung darüber bilden. Wie wenn ich das erste Mal gehört habe, also ich kenne den Artist schon seit längerem, genau gesagt seit ihrem Album «Marked for Death», wo 2016 rausgekommen ist, was ich mega cool gefunden habe, was ein bisschen düstere, daumige Folksongs drauf sind. Von dem hört man jetzt nur ein bisschen bedingt auf dem Album, wo jetzt rausgekommen ist, «These Killing Times». Im Gegensatz, also beim ersten Mal hören, hat es mich irgendwie spontan mega so 90er Jahre Alanis Morissette erinnert. Dann habe ich gedacht, okay, puh, was ist jetzt da genau passiert? Das ist etwas, wo ich persönlich zum Beispiel keinen grossen Zugang dazu habe. Aber habe ich dem Album noch eine Chance genau mehr gehört, ein bisschen mehr Facetten entdeckt und ich bin jetzt ein bisschen hin und her gerissen, aber es jetzt, also ich finde es sehr schön, wie es tönt und so ihre dunkle Aspekt, so ein bisschen das Schwere, hat es natürlich schon noch drin, das finde ich schon noch nice, nach wie vor. Aber hört euch, macht euch selber eine Meinung davon. Ein Stück, das mir sehr gut gefallen hat auf dem Album, was ich wirklich schön gefunden habe, heisst «Don't Delay Heaven». Und ja, das möchte ich jetzt da laufen lassen von der Emma Ruth Rundle aus Portland, Oregon übrigens.

0: Don't Delay Heaven haben wir gehört ab einem Album These Killing Times von der Emma Ruth Rundle. Genau. Ja, wie gesagt, ein sehr ruhiges Album von ihr. Ein bisschen der Doom Approach definitiv eher weg. Aber genau.
1: Ja, der ist nicht so durchgekommen.
0: Der ist nicht durchgekommen. Ja, gibt es auf dem Album nicht. Gibt es auf dem Album, nicht, würde ich sagen. Außer vielleicht, dass das Tempo immer noch sehr drosselt ist.
1: Ja, sehr was halt, definitiv.
0: Und was halt etwa die ist, aber bei ruhiger Musik.
1: Und sehr melancholisch, aber auch nicht so. Es kippt auch nicht, das finde ich noch schön. Es hat eine gewisse Leichtigkeit trotzdem drin.
0: Leichtigkeit, das hat es, das stimmt, ja. Mhm. Es ist ja relativ verspielt, wie ich finde. Mhm. Sehr feine Klänge auch.
1: Ja.
0: Ja. Ja.
1: Ja, ich habe noch etwas dabei, wo ganz anders ist.
0: Das ist gut.
1: Und zwar vom neuen Album von Eto aus Bern. Die haben ja jetzt auch eins rausgebracht, das heisst Zip City. Und das ist ein Album voll mit Bangers, mit Hip-Hop-Bangers und sehr viel Oldschool-Sachen, nicht nur. Aber es ist wirklich, ich habe mich ein bisschen zurückversetzt gefühlt in meine Jugend, als ich das gehört habe. Das habe ich sehr interessant gefunden, weil ich so eine sehr lange Phase hatte in meiner Jugend, wo ich so ein bisschen den politisch angehauchten Hip-Hop oder aus so einer Subkultur Hip-Hop sehr gefeiert haben. Und es hat dort mal, also vielleicht erinnere ich mich falsch, aber es hat dort mal eigentlich fast nur Jungs gegeben, die das gemacht haben. Und also den Draufhau-Hip-Hop so gemacht haben, so ein bisschen den Badass-Hip-Hop. Und ja, jetzt gibt es Eto, 20 Jahre später, wo eine reine Flinta-Konstellation ist und sie stehen dem, also gar nicht nach dem Badass, und ich finde es recht cool, wie sie es machen. Ich finde auch live vor allem sind sie unglaublich stark als Band. Ich finde digital, so ein Studioalbum, ich habe es mal dahingestellt, inwiefern ich das jetzt musikalisch interessant finde, aber ich glaube, ich finde so die Haltung und die Attitüde, die sie haben, die sie reinbringen, gerade auch live in Konzert, das bewundere ich und finde ich sehr cool. Ja, und darum wollte ich da jetzt auch einen Track euch vorstellen, wo für mich das Gefühl, das ich da drin finde, sehr fest widerspiegelt, und der Track heisst Widerstand.

0: Ich tue mit dem Track «Widerstand» von ihrer neuen Platte «Sip City». Und ja, wie vorher schon gesagt, ich bin mega beeindruckt von dem fetten Beat auch. Also das wirft mich einfach zurück und gleichzeitig aber so positiv zurück. Und auch irgendwie sehe ich nachher so eine Entwicklung in dem drin, dass in dieser Subkultur drin, wo ich immer als sehr dominiert wahrgenommen habe von, oder fast ausschließlich nicht nur dominiert, sondern einfach ausschließlich den Raum Jungs ausgefüllt haben, gibt es jetzt wie eine Band mit verschiedenen Flintas-Frauen, weiblich gelesenen Personen, wo ja da in gar nichts mehr irgendwie müssen sich verstecken mit sechs jetzt ihre Produktion, sechs ihren Live-Auftritt, wo sie anlegen. Also bin mega beeindruckt nach wie vor und ja, es hat mir sehr Freude gemacht, um das Album zu hören und auch zum das auf einer lauten, guten Anlage zu hören, kann ich eigentlich nur allen empfehlen, weil es drückt rein und auch sie go live schauen. Also ich finde sie, das ist einfach, für mich ist es eigentlich eine Live-Band. Weniger jetzt eine Studio-Album-Band, wo man nachher also zu Hause irgendwie chillig das Album lässt, sondern ich finde, die muss man eigentlich etto, sollte man live schauen.
1: Chillig, ja. Die Band nicht so chillig tönt. Ich glaube, das ist ja gut so.
0: Ja.
1: Genau, die Band, die ich jetzt bringe, die kommt grundsätzlich auch aus der, also ja, Subkultur, die hat einfach mega als so Keimtipp angefangen, wo man wo irgendwie jetzt plötzlich zu einer übergehypten Band im Härtensektor geworden ist. Da rede ich von Chatpile aus Oklahoma. Und voll, die haben jetzt ein neues Album draussen nach ein paar Jahren, was jetzt released haben. Und eben, wie gesagt, von einem Keimtipp immer mehr zu eigentlich zu so Musikkritik-Liebling geworden sind. Das neue Album heisst «Who Loves the Sun». Ich finde, es tönt mega gut, es ist mega schön gemacht. Ganz so spannend, wie es jetzt immer alle abfiert, finde ich es jetzt persönlich nicht unbedingt. Ich höre es einfach recht gern, finde aber die Band sollte man einfach ein bisschen anschauen, als das, was es ist. Nämlich grundsätzlich einfach eine Hardcore-Punk-Band in dem Sinn. Oder Post-Hardcore. Und nicht irgendwie ein Mischmasch zwischen ganz vielen verschiedenen Genres. Aber auch da mache ich ja selber ein Bild. Wir hören das Stück, mein Lieblingsstück von dem Album, würde ich sagen, weil es so schöne Chorus-Gitarren hat. Es heisst «Same Rules».

0: Same Rules heisst der Song von Chatpile. Und wir hörten ab ihrem aktuellen Album, neuen Album, Who Loves the Sun. Aussuche übrigens auf Flenser Records, was, das finde ich ein sehr spannendes Label. Ich glaube, du auch, Agriculture, zeigt das, wo auch ja, bei den Flenser genau. Sind, wenn sie mir recht sind. Genau, das war es von den Neuheiten. Wir haben theoretisch jetzt das Album von der Woche, das habe ich selber auswählen. Kommt von SGA TV und heisst Now to Ruin. SGA TV, eine Band, wo man gar nicht mehr genau weiss, wo die herkommen. Winterthur, Frauenfeld, Biel. Ja, immer. Jedenfalls mehr über dem Album von der Woche. Darum lassen wir es jetzt bewusst entlaufen. Hören wir im Beitrag, im Interview, wo der Simeon Thompson mit der sehr unterhaltsame Band geführt hat, jetzt im zweiten Teil von der Hörprobe.
1: Genau, und anschliessend, bleibt dran, gibt es noch den Konzertkalender von der aktuellen Woche.

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1: Bei mir im Studio sind der Severin und der Jorge von SGA TV. Ich habe da gesehen bei den Credits vom Album, dass du hast einen halben Adelstitel bekommen, Count Jorge Oswald.
2: Ich weiss gar nicht, ob das der Jorge schon gesehen hat.
3: Okay. Nein, das habe ich gar nicht gesehen, das zum ersten Mal.
2: Es ist wichtig, es ist Oswald.
1: Ja, schon klar. Also, das hätte ich gerade ausbuchstabieren mit zwei Z.
2: Ich will dazu gerade schon sagen, dass es schade ist, weil ich tue noch oft im Bandcamp eigentlich das so ein bisschen humoristisch anreichern, die Description, und es hat noch selten jemand wahrgenommen und gesehen. Ich bin froh, dass du das gerade schon erkannt hast. Auch bei den vergangenen Alben hat es dort manchmal schon so ein paar funny Jokes, aber es hat, glaube ich, noch nie jemand gelesen oder gemerkt. Danke, Simeon.
1: Hast du einen Titel in dieser Band, Severin? Ah, oh, da ist Severin, yeah. the Eternal Champion.
2: Okay. Ich bin einfach vom Kompi gekocht und habe es flowen lassen. Und ich war erstaunt gewesen, also gerade beim Kochen, dass Oswald noch nie vorher zur Sprache ist. Ich
1: dachte, stimmt,
2: hey, ja. Ossi, Os, hä? Wie sind wir noch nie auf die Idee gekommen, dass der Kochen Oswald nicht der Oswald ist? Ja. Es sieht auch so geil aus mit diesen zwei Zetten.
3: Ja, das stimmt. Ich hatte einen Lehrer in der Schule, der mich Ossi genannt hat.
2: Das ist eben... Wieso nennen wir dich nicht Ossi? Ich meine, das wäre der geilste Nickname. Du hast eigentlich das Privilege, um den Nickname zu haben. Und, anyway. Aber danke, Simon, wir haben jetzt schon viel geredet, nur über den ersten angefangene Satz von dir.
1: Ich finde es schön. Schön sind wir da. Wir sind nicht nur da, um über Credits Witze reissen, sondern für die Credits zu einem Album gehört, das diese Woche rauskommt, wo ich und ich glaube sehr viele andere sich sehr fest darüber freuen, dass das jetzt da ist. Das nennt sich Now to Ruin, ist das zweite Full-Length-Album von SGA TV. Aber das erste Album, habe ich das richtig, das erste Album, wo die Band effektiv als Band drauf spielt.
2: Das ist korrekt.
1: Ja. SGA TV war bis jetzt studiomässig dein Solo-Projekt gewesen, und du hast dann relativ gleich eine Live-Band und nicht zusammen gescharrt. Mhm. Und wenn ihr überhaupt zuerst mal denkt, hey, wieso nicht mal probieren, die Band aufnehmen?
2: Der Gedanke ist sicher schon lange umgegeistert. Also auch, weil die Band ja eigentlich in der Realität viel mehr auf der Bühne stattfindet als im Studio. Und ich meine, ich nehme so ab und zu mal Tracks auf und mache das natürlich schon gern und oft, dass ich die zu Hause ein bisschen aufnehme und Songs schreibe. Aber grundsätzlich ist das ein viel kleinerer Teil, als wenn wir zusammen auf der Bühne stehen und wir das Privileg haben, auch so viele Gig-Anfragen zu bekommen und dürfen auf Tour gehen. Und darum ist für mich eigentlich persönlich immer mehr SGA TV schon fast immer mehr, es hat sich immer schon als eine Band angefühlt, weil einfach auch die Songs höre ich viel öfters live, als ich die auf meine eigenen Aufnahmen lasse, oder? Und bin manchmal sogar fast irritiert gewesen, wenn ich dann so eine Studioaufnahme wieder mal gehört habe und dachte so, ah shit, so tönt das. Weil ich immer so die Live-Version, die wir zusammen spielen, quasi im Kopf habe. Und das hat dann vor allem wegen dem relativ schnell irgendwie zu dem geführt, dass man gefunden hat, hey, das der Moment, wo wir kollektiv auf der Bühne erleben. Und das ist viel mehr SGA-TV und das muss irgendwie auch so auf Platte irgendwie festgehalten sein. Mhm.
3: Ja, also ich glaube, wir wollten schon das Live-Album auch machen mit den Songs, die schon raus waren sind, von dir als Solo-Projekt. Wir haben es irgendwie nie geschafft, glaube
2: ich. Stimmt, dann, die Versuche sind immer gescheitert.
3: Und dann für das erste Full-Length-Album sozusagen, das sind schon die Songs da gewesen und das ist, glaube ich, relativ früh gewesen, nach dem Start von der Band. Dann haben wir es einfach so gemacht. Und jetzt, ich glaube, es ist klar, mehr oder weniger klar gewesen, dass das nächste wir eben mit der ganzen Band sein. Und es hat am Schluss einfach ein bisschen länger gebraucht, als wir gedacht haben. Aber, ja, voll.
2: Es braucht immer alles ein bisschen länger bei uns, als man am Anfang plant. Ich denke, es ist ja noch wichtig, oder? Wenn man dann auch so viel Zeit zusammen verbringt, ist es einfach auch ein logischer Schritt irgendwann. Mhm. Und wie vorher schon auch gesagt, so viel Zeit auch damit verbringt, die Songs irgendwie zusammenzuspielen, dann ist es irgendwie sinnlos, allein wieder zurück ins Kämmerli zu gehen. Oder? Man teilt dann so viel von diesen Momenten, auch die Leute investieren da so viel Zeit selber in die Band rein. Und ich glaube, es ist auch für jeden schön, wenn man sich irgendwie so ein bisschen ein kleines Denkmal kann setzen, indem man jeder sich selber auf dem Album darf hören, oder? Ich glaube, das ist mir schon auch noch wichtig gewesen, irgendwie so, dass ich das irgendwie es ist mir awkward vorgekommen, manchmal nach Konzert, wenn Leute so, ja, super geil das Album, und ich dann für mich mal denke, oh, das bin nur ich, und das ist irgendwie blöd, oder? Irgendwie willst du das teilen und du willst das mit deinen Freunden zusammen machen, und ja.
3: Ja, und haben auch viele Leute gehabt, die uns gesagt haben, hey, voll geiles Konzert, leider tönt das Album nicht so.
2: Was?
3: Aber eben,
2: es gibt aber auch andere Stimmen.
3: Ja, eben, dann spaltet sich die Meinung. Es gibt auch Leute, die wahrscheinlich die Solo-Sachen mit der Drum Machine geiler finden, als vielleicht mit der Band, oder? Es ist auch ein bisschen eine Geschmackssache.
1: Hey, ich hätte vorgeschlagen, wir machen gerade so etwas für unsere Hörerinnenschaft, und zwar so ein A-B hören. Das ist bei einem Lied von dem Album effektiv möglich. Heißt es eigentlich Dragon Slayer oder Demon Slayer?
2: Das heißt Dragon Slayer.
1: Dragon Slayer, Entschuldigung, ich habe es nie richtig im Kopf.
2: Hey, da es wird auch beides gesagt im Song.
1: Drum
2: Dragon ist der Demon.
1: Ja. Dragon Slayer habe ich zuerst gehört auf einem Horst-Club-Sampler vor irgendwie 2 Jahren oder so. Ist wirklich, wo das rausgekommen ist, bis dort so, ja, ich weiß nicht, das ist einfach so, oh, so muss SGATV klingen, ich weiß auch nicht. Es war wie so das Lied gewesen, für mich. Und dann hat es mich sehr gefreut, zu sehen, dass es auch jetzt eine Bandversion von dem gibt. Ich denke, wir hören nicht das volle Lied, aber wir machen irgendwie so einen coolen, smoothen Hin- und Herlos oder so.
2: Cool.
1: Anführungsschlusszeichen Solo/Demo-Version und dann Bandversion.

0: Dragon Slayer vom neuen SGA-TV-Album Now to Ruin. Vorher haben wir die Solo-Version gehört, mit Drumcomputer und alles vom Severin eingespielt. Nachher jetzt aber die Band-Version. Ich muss sagen, mir geht es beim Hören, ich kann nicht sagen, das eine ist mir lieber als das andere oder so, aber so optisch macht es irgendwie Sinn, mit den Cover-Artworks vom neuen Album verglichen mit dem letzten Album. Das letzte, beide sind vom Leo, von ihrer Band gezeichnet worden. Und das letzte war ein mega schönes Cover-Artwork gewesen, aber in schwarz-weiß. Jetzt hat es ein mega schönes Cover-Artwork in full color. Und irgendwie so geht es mir mit dieser Band. Also ich finde, es spricht vieles für so ein karges schwarz-weiß Artwork und so eine Ästhetik, aber es spricht auch sehr viel für das, was sie jetzt auf dem neuen Album machen.
1: Ich finde das eigentlich noch schön, dass jetzt die der Vergleich von dem sehr minimalistischen Ansatz zu dem Full Orchester Ansatz. Und ich glaube, das ist dann, was auch unterbewusst dann irgendwie passiert, dass automatisch die Bilder, die du vor dem inneren Auge hast, wenn du halt jetzt in einer Bandversion gehörst, für mich hätte es keinen Sinn gemacht, dann zum Beispiel so ein minimales Cover. Weil ich auch dann auch wollen, dass dort auf dem Cover irgendwie aus allen Rohren irgendwie geschossen wird. Ich finde auch, also wir reden jetzt immer so ein bisschen von dem Solo versus Band Stuff, oder? Und ich finde, es kann auch ein mega reizvoller Ansatz sein, oder? Dass man beides kann haben, oder? Ich finde, das ist auch gar nicht so eine Entscheidung, es gibt nur das oder nur das, oder irgendwie. Vielleicht mache ich unter Koch das zweite Mal einen Song, keine Ahnung, oder? Ich glaube, man darf sich da gar nicht zu fest irgendwelche sich selber aufdiktieren, wie es muss sein, oder? Ich meine, manchmal fühlt sich das richtig an und manchmal selbst. Und ich glaube, das ist für SGA-TV schon immer so ein bisschen auch wichtig war, dass man sich einfach so der eigenen Nase irgendwie folgt und was jetzt gerade sich richtig anfühlt, oder? Und manchmal entwickelt sich so und manchmal so. Und ja, das ist mir noch wichtig zu sagen, irgendwie, dass es, ich bin selber am froh, dass es wie beides gibt, oder? Ja. Und auch gerade jetzt mit Dragon Slayer, wo man auch beides so ein bisschen haben, auch für so die Puristen, die Bedroom-Stuff geil finden und für die Headbanger-Rockers, was andere vielleicht cooler finden. Und, ja.
0: Ist denn beim Schreiben das aber weiterhin so gewesen, Severin, dass du allein etwas ausgearbeitet hast und dann die Band gebracht hast? Oder sind sie schon früher mit einbezogen worden im Schreibprozess?
1: Ja, bis jetzt ist es schon eher, also es ist, ich meine, die Idee von als Band aufnehmen ist zwar immer da gewesen, aber ich habe in dieser Zeit zum Beispiel Dragon Slayer, das ist glaube ich fast auch noch 22 gewesen, als ich das schon gemacht habe. Also dort war wie noch nicht so angedacht gewesen, dass der noch konkret für ein Bandalbum geschrieben wird. Und ich habe eigentlich schon immer eh einfach Songs gemacht. Wo die Idee dann gewachsen ist, ist natürlich auch bei mir präsenter gewesen beim Schreiben, dass das für eine Band muss umgesetzt werden. Aber jetzt nicht, das hat sich dann trotzdem nicht so fest unterschieden von der Herangehensweise, wie ich es sonst gemacht habe. Ich habe dann trotzdem einfach die Songs aufgenommen. Bei mir die Hause eigentlich auch so, wie ich es früher noch gemacht habe, wo es dann veröffentlicht worden ist. Also ich habe bis auf ein paar wenige Aufnahmen, das probiert auch so gut zu machen, dass es eigentlich auch könnte released werden.
0: Ich sehe schon Bonus-Content in der Zukunft.
1: Ja, für irgendwelche Samples kann man es dann dort drauf tun. Und habe es eigentlich so in der Art und Weise gleich gemacht und dann den anderen die Demos geschickt, die haben die netterweise geübt und dann sind wir so im Studio. Aber klar, ich meine, wenn du dann im Studio zusammenhockst, dann gibt es Momente, wo Ideen reinfließen. Wenn du zusammen bist und zusammen schaffst und an einem Song hockst, dann ist es zum Glück fast zwangsläufig, dass jemand vielleicht eine bessere Idee hat, als ich sie hatte. Und das ist natürlich passiert. Oder? Mhm. Das kann von einem kleinen Drumroll sein oder von einem mega geilen Synthi-Psychedelic-Ding, wo der Koch dann auf einmal kommt, ist, ich höre genau das. Und ich meine, ich denke, sehr viel ist schon so gewesen, wie ich es zuhause geschrieben habe, aber ich bin eigentlich mega froh gewesen, hat es auch die frische und spontane Ideen im Studio gegeben, wo die Songs immer nur für mich noch viel besser gemacht haben. Und es war auch schön gewesen, so ein bisschen in dieser Art und Weise zusammen zu arbeiten und die Ideen so können auszutauschen.
2: Ja, voll. Also es hat sich schon sehr viel verwandelt von den Demos, die wir aufgenommen haben. Eben sehr wie ist mit den Songs gekommen, also jetzt nennen wir sie Demos. Vor zwei Jahren, drei Jahren wären sie Songs gewesen für das Album, aber Demos. Und dann in einer Woche haben wir die Basis von den Songs aufgenommen. Also der Elias, der Drummer, der Hannes, der Bassist und der Luca und der Leo, der Gitarrist, haben die Bassis-Gitarre aufgenommen. Und Sebi und ich sind quasi die ganze Woche auf der Regisseurs-Chair gewesen, beide.
3: Der Rick Rubin-Chair.
2: Voll. Und so hat sich Sachen auch entwickelt. Es gibt eben, wie gesagt, Sachen, die besser funktionieren, so Drum Machine, bei so einem Drum Machine Track, als mit der ganzen Band. Mit der ganzen Band kannst du viel mehr Dynamik bringen, mit Drums, mit den Parts. Und es ist auch ein bisschen anders, finde ich, wenn du einen Song konzipierst am Computer, als mit der Live-Band oder im Computer. Du schaffst auch manchmal ein bisschen so blockhaftig. Hast einen Teil und dann kommt der nächste Teil. Und das funktioniert auch, aber mit einer Band hast du die Möglichkeit, um die Übergänge irgendwie dynamischer, flüssiger und schöner zu machen oder abkürzen. Und von dem haben wir schon einiges gemacht. Also die Songs haben sich schon ein bisschen entwickelt und haben ein bisschen Freiheit gehabt, also vor allem mich, zum Sachen vorschlagen und von dem Arrangement und so mal geändert haben. Aber ja, aber die Basis sozusagen schon dort gewesen.
1: Ja. Ich habe das eigentlich mitunter auch fast, also ich meine, wir können Aufnahme-Fan sein oder nicht. Ich zähle mich grundsätzlich eher nicht so als Aufnahme-Fan, also so im Studio hacken und weil es einfach zäh ist und lang. So mitunter, für mich ist eigentlich einer der schönsten Momente auch der Austauschmoment gewesen, wo auch ich und der Koch, wo so viel Zeit zu zweit dort unten gehackt sind und die unendlich vielen Synthi-Lines müssen reinspielen und dort immer wieder auch uns gegenseitig zum einen müssen motivieren, aber auch immer wieder so einen coolen Austausch gehabt haben, oder? Und das ist für mich eigentlich der lustigste, weil wir auch sehr viel joked haben gleichzeitig, aber auch schönste Moment gewesen, weil wir auf das Mal sind gesagt, wow, shit, oder? Wo selbst ich von meinem eigenen Song wieder überrascht worden bin, weil wir uns einen schönen Austausch gehabt haben. Und das ist eigentlich, das sind so die schönen, überraschenden Momente für mich gewesen, so, oh geil, stimmt so, das ist ja noch viel geiler. Und so haben die Songs auch das Eigenleben bekommen, haben können schnaufen und ja, das ist für mich eigentlich eines der Highlights im ganzen Prozess. Ja.
0: Ja. Gerne mal reinhören ins Album. Wenn ich einfach ganz nach meiner eigenen Vorliebe wählen darf, würde ich vorstellen, dass Van Halen, einfach weil das Lied, als ich das erste Mal das Intro gehört habe, konnte ich einfach nicht mehr können vor Lachen. Es hat mir so Spass gemacht und ich hoffe, es geht euch, die da zulassen, gleich.

0: Ja, auch wir haben das auch lustig, ja.
1: Das ist im Kochen seine geniale.
0: So vom Anfang an so, oh, das ist voll wie im Auto so Miami, so mit der Palme. Und das ist vor der Sinti gesehen worden.
2: Das Arpeggio, ja.
0: Schon vor, ja, vor dem Arpeggio haben wir schon gefunden, ah, voll lustig, bist im Auto so, und dann geht's voll los.
2: Das ist
0: und
2: dann bin the ich summer sun.
0: Dann bin ich und denke, hey, das Buch der fucking Arpeggio und so muss vervollständigen oder was gemacht. Und wir haben ja noch, auch noch muss ich lachen. Wir finden es auch ein sehr geile Track, aber auch sehr lustig einfach.
1: Es darf auch lustig sein.
2: Unbedingt. Ich meine, das sind genau die Momente, wo wir selber Anekdoten oder wie sagt man, Tribut zollen zu Sachen, oder? Wo man sagt, ja, das klingt jetzt halt wie, keine Ahnung, der Hof, was yes, whatever. Und,

0: Das ist wahrscheinlich der Song, der am meisten sich auch verändert hat.
1: Ja.
0: Weil die Demo-Version von dir, glaube ich, auch nicht so ganz fertig gewesen. Und wir haben bei dem auch sehr viele Details geschnitten und umgestellt und so beim Aufnehmen von der Bassis.
1: Ich glaube, es sind viele, sagen wir, gitarrenmässig, so viele Melodien sind schon so ein bisschen gestanden. Aber dort ist vor allem auch dynamisch. Also das ist auch der letzte Song, den ich noch gemacht habe. Da habe ich wirklich so auf den letzten Drücker, glaube ich, eine Woche später, ist das Probewochenende, wo wir die Songs alle geübt haben. Da habe ich wirklich eine Woche vorher irgendwie so ein bisschen angefressen quasi, irgendwie geschickt und so eine grobe Struktur gehabt. Und ich glaube, so Lied gibt die Melodies oder so. Aber dort ist dann wirklich viel, gerade viel im Detailbereich, oder wie kann man dort, das ist genau wie der Kocher vorhin gesagt hat, oder wie funktioniert es denn als Band, kann man den Übergang irgendwie noch ein bisschen dynamischer, ein bisschen frischer machen, ein bisschen harmonischer machen. Und das ist dann auch irgendwie sehr cool gewesen, dass das ein bisschen ein Baustellentrack gewesen ist, wo man sich hätte ein bisschen ausleben können und wo auch viele, ich glaube, auch mutig, ich meine, das ist auch der Drumpart oder Leo irgendwie noch so irgendwie auf das Mal, wo auch mega ein cooles Bild abgegeben hat. Und das hat, glaube ich, viele auch ein bisschen ermuntert und motiviert, weil es noch nicht so konkret war, dass man sich da einbringen kann. Und ich glaube, wenn es einen Track gibt, der so ein bisschen am meisten eine Band kreierter Song ist, dann ist es sicher der Mann Hales.
2: Hey,
1: übrigens würde ich noch auf den coolen Namen hinweisen.
2: Ja, der coole Name, ich habe es eigentlich so beiläufig erzählt. Ich kann locker mithalten mit Count Jorge Oswald.
1: Ist etwa aus dem gleichen Topf, oder? Vom gleichen Eisen geschmiedet.
2: Eisen schmieden, gar kein schlechtes Stichwort. Ich wollte noch zum Schluss im Interview ein Lied hören, aber euch zuerst so fragen, gibt es eine Geschichte dahinter, beziehungsweise eben ein Merkmal als SGA-TV, ob du Solo aufnimmst oder mit der Band selber, dass ich deine Texte eigentlich nicht verstanden habe. Und ich habe gedacht, hey, das Lied, das klingt für mich so, wie wenn es eine Geschichte hätte. Und ich gerade das Vergleich an Bandraum, Nachbar, Megaton Sword, haben so ganze Welten und Geschichten, wo so in das Songwriting reinfließt. Und bei diesem Lied, Fires of the Purgatory, könnte ich mir das auch vorstellen. Aber vielleicht entzauberst du meine Vorstellung komplett. Auf jeden Fall, das ist ein Single, von letzte Woche als Vorab-Single vom Album rausgekommen ist. Es ist auch das Lied mit einem Epic-Video, wo diese Woche rauskommt, anlässlich vom Release. Und ich einfach denke, bevor wir das laufen lassen und uns verabschiedet, da mal Gelegenheit zu erzählen, um was geht es? Oder wenn es nicht um etwas geht, was ist die Geschichte hinter dem Lied?
1: Es geht tatsächlich um etwas. Ja, es ist ja auch so, dass man die Texte oftmals nicht versteht. Und ich werde auch oftmals nach dem Text gefragt und ich erzähle die auch praktisch nie. Weil das oftmals auch schon sehr persönliche Erfahrungen sind, wo ich mir dann doch ein bisschen schwer tue, weil ich mit SGA-TV ja schon auch irgendwie auf eine Art, gerade auf der Bühne auch irgendwie in das Rollen-Mindset reingehe, um überhaupt können, zum Beispiel ein Sänger sein oder so. Mhm. Und ich finde immer, dass bei den Texten, das ist dann immer so ein bisschen für mich fast so ein zu intimer Eingriff in mein Leben irgendwie, dass man das zu fest sieht. Darum bin ich immer froh, dass man die gar nicht so gut versteht. In dem Text geht es aber tatsächlich, ich werde darum nicht ins Detail drauf eingehen, aber es geht tatsächlich um eine Situation, die mich vor Herausforderungen im Leben gestellt

0: sucht und nach etwas craved. Und das führt ihn aber nur zu einem grossen Leiden. Und es ist eigentlich ja, dann so ein bisschen eine Tragik, dass obwohl er eigentlich nach etwas sehr Schönem strebt, ihn das nur in eine grosse Leidenssituation hineinbringt. Aber er in dieser Leidenssituation, so wie im Fegefeuer, dann halt ganz viel auch lernt und quasi gereinigt aus dieser Situation wieder rauskommt. Und weil mir ist es persönlich so gegangen. Und es hat mich sehr viel gelehrt und so geht es auch dem Held in dieser Geschichte, wo natürlich dann ein kleines Fantasy-Setting und so gesetzt wird. Das ist dann schon so. Ich meine, es ist eigentlich so wie ich, wenn ich in meinem langweiligen Leben, ist es leider nicht so episch gewesen wie in dem Song, aber ich habe das dann probiert so zu verklickern und das ist für mich dann aber gleich auch eine schöne Reflexion gewesen, auch nochmal über die Situation, das so zu verpacken irgendwie und können zum Beispiel das so anzuschauen, wie ich es dann in den Text wiedergib. Auch mit dieser gereinigten, sagen wir, Katharsis.
1: Ja, eigentlich für das Video, das heute auch rausgekommen ist, basiert sich eigentlich auf dem Text vom Lied. Also genau. Wenn man wissen, um was es genau geht im Lied, muss man das Video schauen und verstehen und gewisse Ereignisse vom Video auch ein bisschen, also von der Story innerhalb vom Video, ein bisschen abstrahieren, Vorstellungskraft benutzen. Und dann hat man, glaube ich, eine Idee, um was es geht, mehr oder weniger.
0: Ja. Oder man findet seine eigene Interpretation auch drin, oder? Ich meine, das ist, gerade weil ich oftmals auch so, sagen wir, persönliche Erfahrungen so ein bisschen in ein popkulturelles Gewand kleiden und dann so wiedergibt, irgendwie eben auch mit Dragon Slayer oder so, was ich. Glaube ich, gibt es auch Raum, und vielleicht, wenn man es auch nicht so gut versteht, dass die Leute ihre eigene Interpretation daraus machen können, oder was sie empfinden in dem Song. Ja. Und das finde ich irgendwie auch noch schön, oder dass du gar nicht den Leuten unbedingt aufdiktierst, was ist jetzt das konkret, sondern sie einen eigenen Raum haben, ihre eigenen Gefühle und Emotionen drin spiegeln und aus dem etwas mitzunehmen quasi und quasi ihre eigene Version sich können zusammenbauen, was der Song bedeutet.
2: Sehr schön. Dann würde ich an dieser Stelle mich von meinem hohen Besuch verabschieden, vom Severin the Uneternal Champion und vom Count Jorge Oswald, wo einfach, um das noch am Rande erwähnen, glaube ich, auch noch die Credits dreht fürs Video, oder?
1: Ja.
0: Unbedingt.
2: Unbedingt.
0: Ich würde an dieser Stelle auch nochmal einen Shoutout an Leo machen, der so ein geiles Cover gezeichnet hat.
2: Nein, das kann man nicht genug oft, wenn ich
0: finde. Schaut euch auch das Cover bitte an und nicht nur das Video, das heute rauskommt. Aber unbedingt auch das Video, das heute rauskommt.
1: Und dann ein Shoutout an Luca Harder, Hannes Bissiger und Elias Gama, die so gut gespielt haben.
0: Und an Andrew Müller.
1: Und der Andrew Müller.
0: Der auch sehr gut gespielt hat.
1: Und im Video und im Album.
0: Das stimmt. So eine gute Arrow-Death-Scene habe ich also selten gesehen, wie vom Endwood.
1: Hey, Spoilers, aber ja.
0: Hey, es ist doch schon draussen.
2: live überzeugen lassen von euch kann man sich am 1. Oktober, am Donnerstag im Kraftfeld, wo er auch die Platte von dem Album Now to Ruin feiert, veranstaltet. Yes. Ein Festival, kann man schon fast sagen, mit einem sehr schönen Line-Up, das sich blicken und hören lässt. Mehr dazu würde ich gar nicht sagen, gehen am besten ins Kraftfeld. Und auf jeden Fall, eben, das Album ist jetzt draussen. Viel Vergnügen mit dem. Euch nochmal danke fürs Vorbeikommen.
1: Danke dir, Simon.
0: Danke. Wir freuen uns sehr auf den Donnerstag. Also, wir freuen uns
1: mega,
0: wenn die Leute zahlreich auftauchen.
1: Ja, viermal alle zusammen.
2: Bis dann.
0: Ciao.

0: Wie versprochen gibt es auch noch den Konzertkalender von der heutigen Hörprobe. Was läuft diese Woche? Unterhaltsames zum Schauen.
1: Ja, mit einem Fokus auf Live-Konzert natürlich wie immer. Heute Abend, Montagabend, am Monomontag im Portier spielt Tonali aus Luzern. Und wir könnten aber auch noch in der Boschbar auf Zürich, auch gewohnt am Montagabend ein Garant für spannende Musik. Heute spielt Cute Cumber aka Dalai Puma.
0: Ganz genau. Dann am Dienstag, 29. September im Dynamo in Zürich, Shitkit und Emilia.
1: Am Mittwoch geht es weiter im Salzhaus mit Maria, José Lergo und Akira.
0: Und dann am Donnerstag, 1. Oktober, gerade ein paar Sachen. Zuerst mal Plattentafel von der Band, wo man gerade den Beitrag gehört hat, das Interview und das Album von der Woche. Der Woche nämlich SJTV. Am Plattentafel im Kraftfeld spielt mit Useless Eaters und Lotario. Dann haben wir im Bogen F in Zürich Düsseldorf Düster Boys. Und im Helsinki in Zürich auch etwas sehr schönes Manic Pixies.
1: Ja, und dann ist an dem Wochenende auch noch ein Festival, und zwar im Z7 in Brattelen. Dort spielt Up in Smoke Festival spielt Seal and Ardor, UFO Mammut, Amethyst, Arthur Brown, 1000 Mods, Slomosa und Zatogriff.
0: Genau, noch ganz viele andere. Dann haben wir am Freitag, 2. Oktober im Salzhaus Schmu und Zillabass mit Platten dafür, mit schönen Gästen wie zum Beispiel Moissin, Alles Bullet, Hector Wann und Jung Pornobüsi an den Plattenteller, was sehr nice ist. Und dann noch der DJ Pattmeister dazu. In Zürich der Zentralwäscherei Cosi Müller und X and Tiaras und im Horst Club in Kreuzlingen, genau. Ausgestorben und Hundefutter.
1: Ja, und dann am Samstag, wer sich nicht kann entscheiden kann, man kann in Winterthur bleiben, im Gaswerk. Dort ist Drag Night Volume 5 bereits. Also das Konzept scheint zu funktionieren. Es ist nicht jetzt ausschließlich Fokus auf Live-Konzerte, aber es gibt auf jeden Fall Live-Performances und es gibt da diverse Lip-Syncs und Sing. Live-Gesang. Ja, darum haben wir es jetzt mit reingenommen.
0: Sicher gute Sache.
1: Genau, sicher spannend, sicher unterhaltsam, sicher nicht langweilig. Und dann könnte man aber auch alternativ im Friedhof Sielfeld in der Kapelle tatsächlich Fiano Fiasco schauen. Dort wäre ihre verschobene Platte drauf.
0: Yes, das ist sehr spannend.
1: Das ist sehr spannend. Ja, und Sonntag könnt ihr euch holen.
0: Sonntag ist Relaxing Time, genau. Es muss auch sein, das ist auch wichtig. Ja, voll.
1: Ja, danke vielmals in dem Fall und einen schönen Abend.
0: Tschüss miteinander.
1: Ciao zusammen.

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1: Einen wunderschönen guten Abend und herzlich willkommen zu der Politursendung von dem, oder die erste Politursendung vom Freitag, vom Oktober. Die erste Politursendung von uns zusammen im Oktober. Es ist der 2. Oktober und es ist Punkt 6 und darum ist die Zeit auf Radio Stadtfilter für Nachrichtensendung, für Informationen als was heute oder auch in den letzten Tagen die Region oder auch darüber hinaus bewegt hat. Elias, du hast heute ein Interview geführt.
2: Genau, ich habe Giuseppe Reo interviewt zu den aktuellen Verhandlungen beim Gesamtarbeitsvertrag in der Holzbaubranche.
1: Und das Interview, das Gespräch, hören wir später in dieser Politursendung. Vielleicht kann man noch schnell sagen, am Mikrofon, fast vergessen.
2: Strelias Bürzle.
1: Und die Laura Mansen. Und wir werden euch die nächsten gut 30 Minuten begleiten. Was uns heute auf kommunaler oder auch nationaler Ebene bewegt, gehört ihr jetzt in den aktuellen News vom Tag. Wegen sinkender Strompreise. Die Stadt Winterthur zahlt BesitzerInnen von Solaranlagen weniger für ihren Strom. Zustande kam die Volksinitiative für bezahlbaren Wohn- und Gewerberaum von der SP Winterthur schafft die erste Hürde. Und nach 11 Jahren im Amt, der Bundespräsident Guy Parmelin trittet zurück. Stadtwerk Winterthur zahlt nächstes Jahr 10% weniger für die Solarstrom-Einspeisung. Das schreibt der Stadtrat heute in einer Medienmitteilung. Grund dafür ist, dass die Strompreise auch um gleich viel sinken. Als Beispiel, bei einer E-Familienhaus-Solaranlage sinkt ab 2027 die Vergütung von 377 auf 338 Franken pro Jahr. Solaranlagenbesitzerinnen haben weiterhin selber die Wahl, wem sie ihren überschüssigen Solarstrom verkaufen. Stadtwerk Winterthur nimmt dann zum Preis ab, der für das ganze Jahr festgelegt ist. Wer keinen Vertrag mit Stadtwerk abschließt, wird nach dem Vergütungsmodell vom Bund entschädigt. Dort gilt ab 2027 viertelstündliche Marktpreise. Die Vergütung ist also stark abhängig von der Tages- und Jahreszeit. Im Winter ist sie höher, in der Mittag- und Nachmittagsstunden im Sommer kann der Marktpreis schon negativ werden. Die Stadt Winterthur betont, dass es sich unabhängig vom Vergütungsmodell finanziell am meisten lohnt, möglichst viel vom produzierten Strom selber zu verbrauchen. Das ist günstiger als Strom aus dem Netz zu beziehen.
2: Die Initiative zur Erhaltung und Schaffung von preisgünstigem Wohn- und Gewerberäumen ist gültig, wie der Stadtrat heute ihre Medienmitteilung kundtut. Mit insgesamt 1085 gültigen Unterschriften sei die erforderliche Zahl von 1000 Unterschriften erreicht worden. Die Initiative von der SP will eine gemeinnützige Stiftung schaffen, die den Zweck hat, preisgünstige Wohnungen und Gewerbeflächen zu erhalten und neu zu schaffen. Mit dieser Stiftung soll verhindert werden, dass immer mehr Raum am freien Markt unter Spekulation überlassen wird, so die SP Winterthur. Die Stiftung soll können Wohn- und Gewerbeliegenschaften sowie Baurecht erwerben und zu Kostenmiete, also nicht gewinnorientiert, weitervermieten. Die Stadt Winterthur soll ein Gründungskapital von 40 Millionen zur Verfügung stellen, dass die Stiftung von Anfang an handlungsfähig sei. Vorbild sei die Stiftung PWG in der Stadt Zürich, wie der Tagesanzeiger meldet. Diese Stiftung existiert schon seit 35 Jahren und erfüllt die gleichen Aufgaben wie die Stiftung, die zu Winterthur geschaffen werden soll. Der Abstimmungstermin ist noch offen. Der Stadtrat hat jetzt 6 Monate Zeit, zum entscheiden, ob ein Gegenvorschlag ausgearbeitet werden soll.
3: J'ai informé mes collègues ce matin lors de la séance hebdomadaire du Conseil fédéral de ma décision de me retirer de ma fonction de conseiller fédéral le 31 décembre prochain. Cela fera à ce moment-là 11 ans que j'ai été élu à cette fonction et le moment est venu pour moi de laisser la place à des forces vives en ces temps de grandes incertitudes. Durant la pause d'été, j'ai bien réfléchi à ce qui serait le meilleur pour le pays et progressivement, il m'est apparu que mon retrait à la fin de cette année s'imposait naturellement comme la décision la plus appropriée. D'ailleurs, dans tout ce que j'ai entrepris, j'ai toujours eu devant les yeux l'intérêt général du pays et de ses habitants.
1: Der Bundespräsident Guy Parmelin tretet auf Ende dieses Jahr zurück. Schon länger sind Gerüchte um seinen Rücktritt umgegangen, allwieder ist über seinen Gesundheitszustand spekuliert worden. Mit seiner Gesundheit habe der Entscheid aber nichts zu tun. Der 66-jährige SVP-Politiker wird in, Zitat, unsicheren Zeiten frische Kräfte Platz machen. Das hat der Wattländer heute Morgen an einer Medienkonferenz bekannt gegeben. Der Guy Parmelin ist seit 2016 Mitglied der Landesregierung. Er ist damals auf die Evelyn Wittmer-Schlumpf gefolgt. Er sei dankbar für die 11 Jahre im Amt. An der Medienkonferenz dankte Guy Parmelin seinen Kolleginnen und seinem Team.
3: Durant l'année 2026, avec mes collaboratrices et mes collaborateurs, j'ai pu faire progresser plusieurs dossiers qui me tenaient à cœur. La conclusion de l'accord de libre-échange avec le Vietnam, celui avec le Royaume-Uni, la modernisation de notre accord actuel avec la Chine, l'acceptation par le Parlement de l'accord de libre-échange avec les pays du Mercosur sont quelques exemples significatifs, tout comme la stabilisation de nos relations avec les États-Unis.
1: Der Wattländer steht seit 2019 im Eidgenössischen Departement für Wirtschaft, Bildung und Forschung vor. Vorher hat er das VBS geleitet. Der schwierigste Moment für den SVP-Bundesrat während seiner Amtszeit sei die Corona-Krise und der Lockdown gewesen. Er habe UnternehmerInnen gesehen, die um ihre Existenz gekämpft haben. Und dass der Bundesrat Betriebsschliessungen hätte müssen verfügen, sei für ihn schwierig gewesen. Im Vergleich zum Ausland aber sei es gut gelaufen.
3: Oui, il y en a eu quelques-uns, il y a des moments difficiles. Je dirais, un des moments qui était le plus difficile, c'est avec le Covid, quand nous avons dû annoncer « nous fermons ». Et j'ai vu des entrepreneurs qui étaient, oui, catastrophés, inquiets de faire faillite. Et là, on avait dû, avec le Conseil fédéral, c'était une décision de santé publique, mais après, on avait dû rapidement trouver les solutions pour assurer les liquidités. Nous avons dû travailler au niveau des différents départements, finances, économie, santé, ensemble. Nous avions dû trouver des solutions avec ces pré-Covid, après ces prêts pour cas de rigueur. Ça a toujours été des négociations difficiles, mais je crois que si je regarde en comparaison internationale, nous nous en sommes plutôt bien sorti, mais c'était vraiment une période difficile. Je me rappelle de rencontres avec les 15 jours que tout était fermé avec des gens qui avaient les larmes aux yeux.
1: Der Guy Parmelin kann sich auf ein jährliches Ruhegehalt von fast 240'000 Franken brutto freuen. Die Rente vom alten Bundesrat oder einer alten Bundesrätin ist die Hälfte vom Einkommen im Amt und das liegt aktuell bei fast 480'000 Franken brutto. Das Kandidierendenkarussell, das dreht sich schon lange vor der Rücktrittsankündigung von Guy Parmelin. Da sind mögliche Kandidierende für den Bundesrat gestützt auf einen Artikel vom SRF. Nathalie Rickli, sie ist Zürcher Regierungsrätin und ehemalige Nationalrätin. Sie gilt seit Jahren als bundesratsfähig und hat schon Exekutiverfahrung. Mit ihr will die SVP eine starke Frau ins Rennen schicken. Die Esther Friedli, St. Gallen Ständerätin, seit ihrer Wahl in Ständerat wird sie regelmässig als Bundesratskandidatin gehandelt. Der Thomas Eschi, Zuge Nationalrat und SVP-Fraktionspräsident, er gehört seit Jahren zu den aussichtsreichsten Kandidaten, auch wenn seine Chance dort die Wahl von Martin Pfister gesunken sehen dürfte, weil der ebenfalls aus Zug ist. Der Pascal Schmid, Thurgauer Nationalrat und Asylspezialist von der SVP, er wird die Teil der Partei schon geben als Art Kronprinz gehandelt und taucht in neueren Spekulationen allmehr auf. Die Magdalena Martullo-Blocher, sie ist Bündner Nationalrätin, sie wird eher selten als ernsthafte Nachfolgerin genannt. In einer vereinigten Bundesversammlung müsste sie die Stimme weit über die SVP gewinnen. Ein Haufen ParlamentarierInnen von der Mitte, SP, Grünen und GLP würden ihre Wahl wohl ablehnen. Céline Amodru, Genfer SVP-Nationalrätin und Mitglied im Parteivorstand. Sie ist die bekannteste SVP-Exponentin der Westschweiz und gilt als chancenreichste Kandidatin aus der Romandie. In anderen Parteien aber wird sie als Hardlinerin wahrgenommen. der Franz Grüthe, Luzerner SVP-Nationalrat und Unternehmer und Mitglied im SVP-Parteivorstand. Er vertritt zwar die SVP-Parteilinie, wird aber in anderen Parteien als umgänglich wahrgenommen, mit staatsmännischem Auftritt. Und der Marcel Dettling, der Schweizer Nationalrat, ist seit 2024 SVP-Parteipräsident. Er ist ein umstrittener Kandidat für die Nachfolge. Seine Stärke liegt vor allem innerhalb der SVP, seine Schwäche eher bei der Wählbarkeit im Parlament.
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2: In der Nacht ist es zuerst teilweise klar mit in erster Linie hohen Wolkenfeldern, es bilden sich aber zunehmend hochnebelartige Wolken. Eine bleiben noch am Samstagmorgen, lockern sich bis am Mittag aber auf. Am Samstagnachmittag ist es dann recht sonnig, mit hohen Wolkenfeldern über den Bergen hat es Quellwolken. Dort sind noch einzelne lokale Schauer denkbar. Morgen hat es 12 bis 13 Grad, am Nachmittag 21 bis 22 Grad. Am Sonntag gibt es einen veränderlichen Mix aus Wolken und Sonne. Zum überwiegenden Teil ist es trocken mit 21 Grad. Am Montag gibt es ein bisschen eine unsichere Entwicklung. Aus heutiger Sicht hat es zunächst Hochnebelfelder, sonst ist es aber recht sonnig mit hohen Wolken und 22 Grad. Am Dienstag gibt es im Flachland am Morgen gebietsweise Nebel. Der löst sich bis am Mittag dann aber auf. Es gibt viel Sonnenschein und blauer Himmel bei 21 Grad. Der Gesamtarbeitsvertrag in der Holzbaubranche endet 2027. In Elsau hat Unia kürzlich eine Versammlung auf einer Grossbaustelle abgehalten. Über die Versammlung, aber vor allem über den aktuellen Stand in den Verhandlungen um einen neuen Gesamtarbeitsvertrag, kurz GAV, haben wir mit dem Giuseppe Reo von der Gewerkschaft Unia geredet. Giuseppe Reo, Sie sind Teil von der Gewerkschaftsdelegation, die der neue GAV im Bereich Holzbau verhandelt. Wer trifft sich da, um den GAV aushandeln?
5: Dass sie Sozialpartner zusammensitzen, das heisst Arbeitgeber, das ist der Schweizerische Holzbauverband, der dort anhockt von der Arbeitgeberseite. Dann von Seite Unia ist eine Delegation da, dann ist der Baukaderverband am Tisch. Der kaufmännische Verband ist am Tisch und dann noch die zweite Gewerkschaft, das ist die Gewerkschaft Sina.
2: Welche Berufe umfasst der GAV konkret?
5: Der GAV umfasst eigentlich nur den Holzbaubereich, das sind Zimmerleute.
2: Also Schreinerinnen werden da nicht mitgemeint?
5: Das ist ein anderer Gesamtarbeitsvertrag, dort laufen auch Verhandlungen, aber das hat nichts mit der Aktion zu tun von letzten Freitag.
2: Auf der Unia-Webseite kann man Petition unterschreiben. Dort wird für den neuen GAV mehr Lohn, mehr Ferien, bessere Bedingungen für Lernende, kürzere Arbeitszeiten und Abschaffung von Karenztagen bei Krankheit gefordert. Umfasst die Petition sowie die Forderungen von euch als Gewerkschaftsdelegation oder fordern ihr noch weitere Anpassungen?
5: Nein, das ist eigentlich die Forderung, die die Gewerkschaftsdelegation hat. Man muss natürlich auch wissen, wie die Forderungen zusammenkommen. Das sind nicht irgendwie Forderungen, die einfach die Gewerkschaft sich da erfunden hat, sondern die Forderungen sind entstanden mit dem Vorlauf zuerst von einer Umfrage, die man bei den Leuten gemacht hat, also bei den Beschäftigten in der Branche. Und dort hat sich dann herauskristallisiert, dass das eigentlich die Hauptforderungen sind, die den Leuten unter den Nägeln brennen.
2: Sind die Forderungen wie zum Beispiel mehr Lohn nicht noch ein bisschen unkonkret?
5: Ja, nein, also unkonkret in dem Sinn kann man das nicht sagen. Nein, die sind relativ konkret. Wir haben mehr Lohn, das heisst mal sicher, dass wir gerne den Teuerungsausgleich können erreichen in den Lohnforderungen. Wir möchten gerne auch lohnmässig bei den effektiven Löhnen ein bisschen vorwärts kommen. Und was immer ein Dilemma ist beim Holzbau, ist, dass der Gesamtarbeitsvertrag, der kennt eine Skala, die geht über 10 Jahre. Das ist eine Entwicklung im Lohn, die man hat, die zum Teil auch automatisch stattfindet. Aber nach 10 Jahren, dann ist die Entwicklung nicht da im Sinn vom Gesamtarbeitsvertrag. So, da ist dann der Arbeitgeber, der quasi auf einer freiwilligen Basis tut, die Mitarbeiter weiterentwickelt. Und wir werden das natürlich reglementieren, dass man das auch kann immer sukzessiv nachziehen kann, weil sonst ist immer so, ich will nicht sagen willkürlich, aber einfach auf ein Goodwill vom Arbeitgeber gesetzt. Und das finde ich nicht ganz korrekt, weil die Leute, die müssen oder die brauchen auch eine Teuerungsentwicklung. Ein Teuerungsausgleich ist nichts anderes als die 100 Franken oder heute, dass sie morgen auch noch 100 Franken wert sind. Also es ist eigentlich nicht in dem Sinne eine Lohnerhöhung, sondern es ist eine Kaufkrafterhaltung.
2: Verstanden Sie richtig, dass es eigentlich, dass nach 10 Jahren eigentlich keine Lohnerhöhungen mehr abgeplant sind in der Skala?
5: Genau, in dieser Skala sind die nicht mehr angeplant. Es gibt eine Entwicklung innerhalb von den Betrieben, aber das ist natürlich eine freiwillige Basis. Also das ist etwas, was einfach der Arbeitgeber selber entscheidet. Das hat aber in dem Sinn nicht mehr das Mechano, wie der gesamte Betrag vorgesehen. Und wir sind natürlich der Meinung, dass dort auch eine regelmäßige Entwicklung muss stattfinden. In einem 10 Jahren, das hat er unter Umständen, sind die nach der Lehre, sage ich jetzt, bei 30, 35 Seiten bereits dort. Das ist dann, wenn ganz viele Leute unter Umständen Familienplanungen planen, diskutieren mit ihrer Partnerin und mit ihrem Partner. Und da braucht es natürlich auch eine Entwicklung. Und wenn ihr da natürlich keine Sicherheit habt, dann seid ihr jetzt am Goodwill ausgesetzt vom Arbeitgeber. Und das finden die Leute nicht ganz korrekt. Darum ist die Forderung natürlich auch, dass man halt die Leute weiterentwickelt, die länger als 10 Jahre in der Branche oder im Beruf tätig sind.
2: Sie sind jetzt ja in Verhandlungen. Wie laufen die Verhandlungen bis jetzt? Könnt ihr da schon ein Fazit ziehen?
5: Also Fazit ziehen wäre im Moment noch zu früh. Wir sind immer noch voll dran an Verhandeln. Ich kann aber sagen, sie sehr harzig waren. Die Arbeitgeber haben gewisse Prinzipien, die sie sich nicht von sich abhalten. Und eben, das ist genau der Punkt mit diesen über 10 Jahren. Da ist man relativ restriktiv. Wir wollen nur auf Mindestlöhne verhandeln, nicht auf den effektiven Löhnen verhandeln. Ja, es ist harzig. Es ist harzig und hart.
2: Also die Arbeitgeberseite sagt sich noch nicht wirklich, sie ist noch nicht bereit, um auf eure Forderungen einzugehen?
5: Ja, sicher nicht auf alle. Das ist aber auch nicht, wie soll ich sagen, es wäre jetzt vielleicht naiv zu sagen, wir bringen alles durch in einmal. Die Forderungen, die werden wir natürlich jetzt über längere Zeit müssen aufrechterhalten. Aber es wäre gut und sinnvoll für die Branche und für die Weiterentwicklung der Leute, wenn man zumindest einen Teil dieser Forderungen könnte erfüllen.
2: Und wie ist die Stimmung so bei den Arbeiterinnen und Arbeitern? Was wird dort von eurer Seite hergetreten?
5: Also, es ist klar, ich meine, wenn man so Forderungen umsetzen will, dann ist es auch wichtig, dass sich die Arbeitnehmerinnen und Arbeitnehmer organisieren in ihren Gewerkschaften. Weil natürlich, das ist die Kraft, die eine Gewerkschaft hat. Umso mehr Leute sich organisieren, umso mehr kann man natürlich auch den Druck ausüben innerhalb der Branche. Da müssen vielleicht die Leute noch ein bisschen mehr ihr Verständnis bringen. Und dass sie sich dort sicher vermehrt oder verstärkt in ihren Gewerkschaften organisieren, damit wir auch dort mehr erzielen können. Im Moment sind wir dran und wir hoffen, dass wir sicher im Bereich Löhne ein bisschen vorwärts kommen, ob man dann die Entwicklung kann machen kann für die Leute, die über 10 Jahre dabei sind, oder ob man dann wieder nur innerhalb der Skala vom gesamten Arbeitsvertrag eine Entwicklung bringen kann. Ist im Moment ein bisschen verfrüht, können zu sagen, aber ja, wir sind dran, wir geben unser Bestes. Und wenn man mehr will und was noch mehr müsste haben, dann ist es auch wichtig, dass sich die Mitarbeiterinnen und Mitarbeiter in einer Gewerkschaft organisieren.
2: Sie haben, wenn ich richtig informiert bin, gestern eine Versammlung auf einer Grossbaustelle in Elsau, da in der Nähe von Winterthur, einberufen. Ist das zum Beispiel eine Aktion zum Druck aufbauen?
5: Das war eine Aktion, wo man eigentlich vor allem den Leuten aufmerksam machen und sagen, hey, es läuft nicht einfach so wie das Messer durch Butter. Es ist harzig, es sind harte Verhandlungen. Wir wollen die Leute informieren, wir wollen die Leute darauf sensibilisieren. Es werden jetzt in der nächsten Zeit noch Versammlungen statt. Es wird eine Landesgemeinde stattfinden am 31. Oktober in Luzern, wo Zimmerleute aus der ganzen deutschen Schweiz werden dazukommen, Delegationen werden dazustossen, wo wir dann dort auch hoffentlich einen Zwischenstand geben von diesen Verhandlungen, wo die Leute auch mal einen ersten Einblick bekommen, wo stehen die Verhandlungen, wie könnten sie weitergehen oder was sind die Resultate. Dann sage ich, es ist ein bisschen im Moment verfrüht, das können zu sagen, aber wir wollen ja zeigen, dass es natürlich alles andere als einfach ist.
2: Der GAV, der jetzt besteht, läuft noch bis am 31. Dezember 2027. Was ist Ihre Einschätzung? Wird es zum Schluss eine Lösung geben, die im Sinn der Arbeitnehmenden ist?
5: Das hoffen wir schwer, weil es wäre schade, wenn es keine Lösung gibt, zumindest eine Teillösung von den Forderungen, die im Moment immer noch hängig sind. Und ich hoffe auch, dass wir vielleicht im Rahmen von den nächsten paar Jahren diese Forderungen erfüllen können. Ich glaube, die Arbeitgeber müssen sich wirklich sich ein bisschen besinnen und vielleicht ihre Meinung ein bisschen korrigieren, dass man eine Entwicklung nicht nur auf 10 Jahre kann machen kann für einen gesamten Beitrag für eine Branche, sondern die Entwicklung muss auch weiter können gehen. Wenn man das nicht macht, dann riskiert man, dass natürlich auch die Leute ab einem gewissen Alter Sicherheit suchen und dann halt die Branche verlassen. Was mir sehr schade finde, weil man investiert relativ viel Geld in Weiterbildungen, in Ausbildungen von diesen Leuten und dann schlussendlich, dass sie die Branche würden verlassen, das wäre schade. Und von dem her, Hoffnung ist immer das Letzte, was stirbt.
2: Gibt es allenfalls Pläne von eurer Seite schon, wenn es keine Einigung gibt? Also in der Baubranche wird dann viel über einen vertragslosen Zustand diskutiert. Täten Sie an so einen Zustand riskieren?
5: Also ich glaube, wir werden am liebsten im Moment nicht von einem vertragslosen Zustand reden. Ich glaube, das wäre zum jetzigen Zeitpunkt nicht die richtige Lösung. Aber wenn wir gar keine Einigung finden, dann müsste man auch über so etwas nachdenken. Aber entscheiden tut dann natürlich die Basis und nicht die Gewerkschaft. Und das wird dann der Maßstab sein, also die Leute entscheiden.
2: Das war das Interview mit dem Giuseppe Reo über die aktuellen Verhandlungen beim GAV der Holzbaubranche. Und jetzt kommen wir schon langsam zum Ende von unserer Sendung. Und jetzt kommt immer der Part, wo wir euch darauf aufmerksam machen. Falls ihr noch keinen Plan habt für heute Abend, machen wir euch eben darauf aufmerksam, auf allenfalls Veranstaltungen, die euch könnten interessieren.
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0: ab 7 Uhr bis 5 vor 12 Uhr im Lokal an der Zeughausstrasse 52. Und dann noch eine zweite Veranstaltung, die heute Abend stattfindet. Es findet eine Plattentaufe im Salzhaus statt, und zwar von Schmu und Ziller Bass nach ihrem Debütalbum Mekati Lili, wo 2025 überraschend auf Platz 11 von der Schweizer Albumcharts eingestiegen ist, kehren der Schmu und der Ziller Bass jetzt mit Safari Abamba zurück. Das zweite gemeinsame Album erzählt von Bewegung, Freundschaft und den Spuren, wo Reisen in uns und zwischen Menschen hinterlässt. Am 2. Oktober wird das Album im Salzhaus wieder Winterthur doft, allerdings mit einer unerwarteten Wendung. Der Ziller Bass kann dem Abend leider nicht dabei sein, die Plattentaufe findet trotzdem statt. Der Schmu präsentiert Safari Abamba in ihrer eigens dafür konzipierten Soloshow, und es gibt Supportkonzerte von Mushin und Alles Bolet. Der gemeinsame Auftritt mit dem Ziller Bass soll nachgeholt werden, sobald Klarheit über seine Anreise besteht. Nachher gibt es noch eine Afterparty, und dort legen auf Young Pornobüsi und DJ Pattmeister. Die Veranstaltung fängt an am 7. und der Eintritt ist 32 Franken mit Kulturlegi 25 Franken.
1: Für morgen am Samstag empfehlen wir euch das Festival Rilke 2026. Der grosse Dichter Rainer Maria Rilke hat nämlich seine letzten Jahre in der Schweiz dort mal verbracht. Winterthur, wo er im November 1919 auf Einladung von der Literarischen Vereinigung auftreten ist, hat dabei eine wichtige Rolle gespielt. Und das Jahr von Ende August bis Anfang Dezember findet zum 100. Todesjahr ein vielseitiges Rilke-Festival statt unter dem Namen «Ich wandle und wandle mich». 4 Spaziergänge mit Rilke durch die Schweiz. Und morgen am Samstag eben die Winterthur. In der Coal Mine geht es los am ES. Es dauert bis um 14:30 und das ist mit der Angelika Maas vom Vorstand von der Literarischen Vereinigung Winterthur. Für den Abend läuft Note im Kraftfeld, Unexpected Club Music, ab 11 Uhr am Abend mit Nayat. Sie kommt aus Zürich und ist zum ersten Mal im Krafti am Spielen. Von ihr gibt es Breaks bis UK Bounce und danach übernehmen mit Atris von dem schweizerisch-kolumbianischen Duo gibt es Soundsystem, Kultur und basslastige Clubmusik. Für den Sonntag könnt ihr ins Kino Nische am Abend, im Oktober, jetzt den ganzen Monat widmet sich das Kino Nische der Tierwelt und dem, was passiert, wenn der Mensch und sie sich auf einmal den gleichen Lebensraum teilen müssen. Diesen Sonntagabend läuft der Film «Pom Poko». Der spielt in Tokio in den 60er Jahren. Der Film spielt nicht in den 60er Jahren, sondern ist von den 60er Jahren. Es geht um einen Rudel von mythischen Waschbären, die sind im Überlebenskampf mit Menschen. Die Menschen holen sich nämlich wegen der Wohnungsnot ihren Wald für neue Siedlungen ab. Es geht ums Verschwinden von Lebensräumen, um die von Natur aus pazifistischen Tiere, Waschbären, die entscheiden müssen, Empathie oder gewalttätigen Widerstand anpassen oder ausstäben. Der Film «Pom Poko» läuft am Sonntagabend in Kinonische ab 19:30. Und noch ein kleiner Blick auf das weitere Programm von heute Abend hier auf Radio Stadtfilter. Jetzt in wenigen Minuten geht es weiter mit Musik a Gogo für eine halbe Stunde. Am 7. gehört das Hörkombinat, das ist ein Polit-Podcast von Dominik Dusek und Elvira Isering. 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Und in dem Sinn.
0: Ja, wir verabschieden uns. Bis bald und auf Wiederhören.
1: Tschüss miteinander.
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2: Heute schlecht getarnt. Die WOTS untersucht die Geschäfte um die F-35-Bomber.
1: Vertrauen in die politisch-soziale Ordnung ist eine zentrale Voraussetzung für Sicherheit, Demokratie und gesellschaftliche Stabilität. Doch ist dieses Vertrauen noch gewährleistet? Die deutsche Ökonomin Isabella Weber hat den Begriff der antifaschistischen Wirtschaftspolitik geprägt. Ihre These, kurz zusammengefasst: Wirtschaftliche Unsicherheit, Lebensmittel werden teurer, Mieten werden teurer, Benzinpreise steigen, lässt das Vertrauen in den Staat erodieren. Die Folge: Menschen wenden sich rechten Parteien und autoritären politischen Kräften zu. Darum plädiert sie dafür, die Grundbedürfnisse der Menschen, Wohnen, Energie, Grundnahrungsmittel, durch aktive Wirtschaftspolitik und gezielte Staatsausgaben abzusichern. Das exakte Gegenteil der klassischen Sparpolitik. Geld wird in Deutschland vor allem für Rüstung ausgegeben. Ein Essay in der Zeit greift Webers Gedanken auf und spitzt ihn zu. Deutschland wird auch durch den Sozialstaat verteidigt, so der Titel. Die Kernaussage: Aufrüstung allein reicht für eine wirksame Sicherheitspolitik nicht aus. Gesellschaftliche Destabilisierung verhindert man durch gute Sozialpolitik. In unserer heutigen Podcast-Folge geht es allerdings nicht um Sozialpolitik, sondern eben um das, was gemeinhin Sicherheitspolitik genannt wird. Und die wird auch in der Schweiz vor allem als großes Aufrüstungsprojekt verstanden. Ist die Schweiz sicher genug für den Ernstfall? Fragt die Rundschau. Sie begleitet Bundesrat Martin Pfister auf seiner Mission, die Schweiz sicher zu machen und die Verteidigungsfähigkeit zu stärken. Doch das Eidgenössische Departement für Verteidigung, Bevölkerungsschutz und Sport, kurz VBS, sorgt vor allem für eines: Verunsicherung. Laut Rundschau-Beitrag warnen europäische Geheimdienste vor einem möglichen russischen Angriff auf Europa ab 2028. Die Gefahr wird vor allem am Himmel verortet. Die Schweizer Antwort darauf heißt F-35-Kampfjets und Patriot-Luftabwehrraketen. 100%ig sicher ist dabei bloß eines: Die Beschaffungsprojekte sind ein Skandal. Die Kosten explodieren. Beim Kauf der F-35-Kampfjets wurde jahrelang behauptet, es gebe einen Fixpreis. Dieser hat sich plötzlich in Luft aufgelöst. Vertrauen sieht anders aus. Im Moment wird im Parlament über die Finanzierung debattiert. Als Werkzeuge im Gespräch eine Mehrwertsteuererhöhung und ein Rüstungsfonds. Was hatte es mit diesem Fixpreis wirklich auf sich? Was ist da alles schiefgelaufen? Was sind die Konsequenzen? Und bietet die aktuelle Debatte um die Finanzierbarkeit des Aufrüstungsprogramms nicht auch Chancen, gerade für die Linke? Bei uns zu Gast ist WOTS-Redaktor Jan Jirat. Dominik hat mit ihm gesprochen.
3: Jan Jira, ich möchte heute mit zwei Geständnissen anfangen. Erstens, ich bin auch Buchhalter bei dem Radio, wo ich arbeite. Und aber zweitens, obwohl ich Buchhalter bin, bei den Zahlen, um die es heute geht und wie die zusammenhängen und was zu welchem Zeitpunkt war, das hat meinen Kopf tatsächlich ein wenig überstiegen. Darum habe ich gedacht, fangen wir mit etwas halbwegs einfach Klingendem an. Nämlich im Herbst 2020, damals gab es eine Abstimmung in der Schweiz über einen Kredit von 6 Milliarden Franken für die Beschaffung neuer Kampfflugzeuge. Und das Schweizer Volk hat Ja gesagt zu diesem Kredit. Was hat sich da entwickelt aus diesen 6 Milliarden Franken? Was ist seitdem passiert und wie sollen Stand heute diese 6 Milliarden ausgegeben werden?
4: Der Punkt ist, dass damals die Abstimmung im Herbst 2020, die übrigens extrem knapp angenommen wurde, waren knapp über 50%, ein paar wenige tausend Stimmen haben damals den Ausschlag gegeben. Da ging es ja nur um den Kredit, da ging es noch nicht um das konkrete Kampfflugzeug. Und der entscheidende Zeitpunkt ist dann eigentlich ein Jahr später, also im Juni 2021, als nämlich die damalige Bundesrätin Viola Amherd dann bekannt gegeben hat, welchen Typen konkret die Schweiz beschaffen will. Sie hat damals gesagt, der Entscheid sei jetzt für den US-amerikanischen F-35 Kampfjet gefallen von Lockheed Martin. Das ist der größte Rüstungskonzern der Welt. Und zum Erstaunen von allen war die Entscheidung für diesen Typ diejenige, dass er nicht nur der Beste war, sondern dass es auch der günstigste war. Quasi mit dieser Argumentation haben dann die Probleme angefangen, weil es musste dann auch das günstigste sein und die Schweiz bzw. das VBS, also das Verteidigungsdepartement, war immer darauf bedacht, diesen Preis möglichst tief zu halten. Und das ist ja dann letztlich gewaltig um die Ohren geflogen.
3: Soeben wurde für diese Flugzeuge ein weiterer Kredit, ein Zusatzkredit von 400 Millionen Franken bewilligt, allerdings nicht, wie ursprünglich geplant, für 36 Flugzeuge, sondern nur noch für 30, von wegen günstig und gutes Geschäften. Und das ist beschlossen worden, obwohl kurz davor ein Bericht erschienen ist, der Geschäftsprüfungskommission des Nationalrats, wo es unter anderem auch um die Behauptung ging, die anscheinend viele aus dem Verteidigungsministerium nämlich angestreut haben, dass die USA vertraglich einen Fixpreis zugesichert hätte. Das kann ja nun nicht sein, wenn jetzt 30 teurer sind als damals 36. Diese Behauptung wird zerzaust in dem Bericht. Was genau ist denn die Geschichte von dieser Fixpreisbehauptung?
4: Es ist eigentlich eine Tragödie, muss man sagen, weil die Geschichte dahinter ist, dass ein sehr kleiner Kreis von Leuten aus der Arma Suisse, das ist die Beschaffungsbehörde, und von der Armee das Ganze mehr oder weniger in den Händen hielten. Also der ganze Informationsfluss, da war vor allem eine einzige Person sehr entscheidend, das war der ehemalige Projektleiter von R2030, wie die Beschaffung vom Kampfjet und auch von einem Luftabwehrsystem heißt, Darko Savic. Über den lief quasi die Kommunikation auch mit der amerikanischen Seite. Und zusätzlich noch über eine Zürcher Anwaltskanzlei, Homburger, die übrigens sehr hohe Stundensätze auch verrechnet hat. Unter anderem...
3: Die war nicht die günstigste Anwaltskanzlei.
4: Ganz sicher nicht. Etwas vom Erstaunlichsten in diesem Bericht für mich war zu lesen, dass die 240.000 Franken verrechnet haben für die Bearbeitung eines BGÖ-Gesuchs, also eines Gesuchs von JournalistInnen, dass sie gerne Einsicht hätten in Dokumente, also eine Viertelmillion dafür. Aber um nochmals darauf zurückzukommen, was da passiert ist, ist, dass eben ein sehr kleiner Kreis von Personen verantwortlich war für dieses Geschäft und die Kommunikation mit den USA. Arma Suisse war da drin, plus der Luftwaffenchef und der Chef der Armee. Und auf der anderen Seite im Verteidigungsdepartement von Viola Amherd waren Parteikollegen von ihr verantwortlich, eigentlich dieses Geschäft zu kontrollieren und zu leiten. Das haben sie allerdings nicht getan. Am frappierendsten ist ja, dass eine einzige Person, Darko Savic, diesen Vertrag eigentlich zur Gänze gelesen hat. Und diese Person hat mit der US-Seite eine Art Extraklausel verhandelt, wo ein Fixpreis drin steht. Nur hat diese Extraklausel in Bezug auf den Vertrag überhaupt keine Relevanz gehabt, weil die USA mit den Rüstungsgeschäften, die sie quasi für Lockheed Martin dann mit den anderen Staaten verhandeln, überhaupt keine Fixpreise aushandeln und verhandeln darf. Also sie darf auch die Schweiz überhaupt nicht bevorteilen gegenüber anderen Staaten. Und das war schon immer eigentlich eine Fantasie, zu glauben, dass die Schweiz einen Fixpreis hat und alle anderen Staaten nicht. Also schon da hätte eigentlich alle Alarmglocken schrillen müssen und man hätte zwingend diesen Vertrag auch lesen müssen. Das hat aber niemand wirklich getan. Und irgendwann konnte man diese Erzählung dann nicht mehr zurückholen. Also es war halt wie klar, dass wenn du sagst, wir haben einen Fixpreis, es wird nicht mehr kosten als 6 Milliarden Franken, dann beruhigst du natürlich quasi den politischen Betrieb, du beruhigst auch die Öffentlichkeit und die Medien und du gibst quasi auch zu verstehen, du hättest alles unter Kontrolle, wir haben super gut verhandelt, dieses Geschäft ist quasi wie in trockenen Tüchern.
3: Ich weiß nicht, wie ich fragen soll, wie das rechtlich ist, aber kann man vermuten, dass diese wenigen Menschen, dieser kleine Kreis in der Armee, von dem du gesprochen hast, gewusst hat, dass dieses Wort Fixpreis, das zwar irgendwo steht, dass es tatsächlich nichts zu bedeuten hat?
4: Wenn man den Bericht der Geschäftsprüfungskommission liest, ja. Es kam eine ganz klare Mail Ende 2021 von der US-amerikanischen Seite. In dieser Mail stand schwarz auf weiß, es gibt keinen Fixpreis. Die ging allerdings nur an eine einzige Person, diese Mail, an Darko Savic. Ob er diese Information sauber und transparent an Leute aus dem Verteidigungsdepartement innerhalb der Arma Suisse weitergegeben hat, das wissen wir nicht, weil er das schlichtwegs nicht dokumentiert hat. Und dann ist es ja auch noch so, dass die Geschichte vom F-35 über diesen Fixpreis und die Schweiz hinaus eine Tragödie ist, was auch viele nicht wahrhaben wollen. Und zwar ist es so, dass normalerweise so ein großes Rüstungsprogramm, das über mehrere Jahrzehnte läuft, mit der Zeit immer besser werden sollte und auch immer günstiger. weil die Lieferketten sich einspielen, weil gewisse Fehler, die am Anfang entstehen, in der Produktion verbessert werden können. Beim F-35 passiert das Gegenteil. Es wird immer schlechter. Die Flugzeuge, die produziert werden, sind immer weniger wirklich einsatzfähig. Es wird immer teurer. Und das liegt daran, dass der F-35 eigentlich nicht ein Kampfjet ist, wie wir ihn uns vorstellen. Also in erster Linie ein Flugzeug, das fliegt und Bomben abwerfen kann. Sondern das ist ein Supercomputer, der unfassbar viele Fähigkeiten hat. Und er funktioniert aber nicht wirklich. Bis hin zu dem Punkt, wo man gemerkt hat, shit, die Motoren, die wir eigentlich dafür vorgesehen haben, die reichen von der Leistung her gar nicht aus. Wir brauchen neue Motoren. Und von der Software reden wir hier lieber nicht, weil die derart kompliziert ist, immer wieder abgedatet werden muss. Also der F-35 ist im Grunde genommen wirklich eine fliegende, eben nicht fliegende Katastrophe.
3: Aber heißt das denn, wenn du das so schilderst, er ist sozusagen überdimensioniert für das, was die Schweiz eigentlich wollte, mit der Beschaffung von Kampfflugzeugen?
4: Auf jeden Fall. Also wenn man sich anschaut, was der F-35 eigentlich ist und kann, dann ist das ein Kampfjet mit Tarnkappe, der dafür geschaffen ist, in andere Lufträume, andere Länder zu fliegen und dort größtmöglichen Schaden anzurichten.
3: Also nicht in erster Linie als Verteidigungsinstrument gegen Angriffe, wenn Angriffe geflogen werden auf die Schweiz zum Beispiel.
4: Also wenn man sich anschaut, und das kann man leider quasi mehr oder weniger in Realtime, beispielsweise in der Ukraine, wie heute Kriege, gerade auch Luftkriege geführt werden, dann sind das nicht Kampfjets, die dort die alles entscheidende Rolle spielen. Es sind Drohnen. Auch insofern ist man 2026, glaube ich, nicht an dem Punkt, wo so ein überdimensionierter Alleskönner, der höchst anfällig ist, bis hin zu, beim Gewitter kann er nicht mal starten. Das ist dann sicher nicht das Produkt, das man eigentlich brauchen würde. Und wenn man sich nochmal die Abstimmung in den Kopf ruft, dann ging es da fundamental darum, den Luftraum der Schweiz luftpolizeilich zu schützen. Dafür ist der F-35 gerade auch nicht wirklich sinnvoll, weil er viel zu schnell, viel zu groß, viel zu wenig wendig ist für unseren Luftraum, der ja unfassbar klein ist.
3: Und vielleicht nur kurz noch ein Nebendings. Du hast ja gesagt, er wird auch gerne als Tarnkappenbomber bezeichnet. Jetzt habe ich aber, ich glaube, auch in der WOTS gelesen, dass diese Tarntechnologie vom F-35 vielleicht 2020 das Beste auf dem Markt war, aber heute vielleicht gar nicht mehr so.
4: Genau, ich bin kürzlich über eine Meldung aus China, also aus einem seriösen chinesischen Zeitung, gestoßen, aber das muss man doch auch mit Vorsicht behandeln, dass man mittlerweile eine KI entwickeln konnte. KI 2020 und 2026 ist natürlich auch nochmal was ganz anderes. Jedenfalls eine KI, die quasi merkt, also man kann den Luftraum so analysieren und sieht dann über Wärmebilder, da fliegt ein Objekt in unserem Luftraum, das Wärme abgibt. Und der F-35 mit seinem wahnsinnig starken Motor hat ein sehr spezifisches Wärmebild, und dass die KI dieses Wärmebild so analysieren kann, dass mit ziemlicher Sicherheit gesagt werden kann, oh, da fliegt gerade eine F-35 in unserem Luftraum und quasi die Tarnkappe damit überhaupt keine Rolle mehr spielt. Aber wie gesagt, das ist noch nicht hundertprozentig geklärt, ob das dann auch tatsächlich so ist. Es wirkt zumindest nicht ganz unplausibel.
3: Aber wenn du das alles so schilderst über die Amaswiss und diese extrem klein gehaltenen Informationsflüsse, falls man sie überhaupt so nennen kann, wenn das jetzt teurer wird und weniger Flugzeuge, hat das irgendwelche Konsequenzen für die Amaswiss, für den Herrn Savic oder für andere? Wird diese Behörde jetzt durchleuchtet? Stößt die auf Kritik?
4: Wir können bei Herrn Savic bleiben, um hier das große Problem herauszuschaffen bei der Amaswiss. Die Beschaffungsbehörde, die besteht ja aus Köpfen, die sehr nah an der Rüstungsindustrie dran sind, die sehr nah an der Armee dran sind. Also das sind Leute, die unbedingt den bestmöglichen Flieger beschaffen wollen und alles dafür tun, dass der dann auch beschafft werden kann. Und Darko Savic, interessanterweise, ist ja quasi abgehauen, als dann rauskam, dass der Fixpreis eben doch nicht existiert. Das heißt, okay. Der hat die Amaswiss ja verlassen und ist dann nahtlos zu Pilatus gewechselt. Pilatus ist ein Flugzeughersteller, der mit Lockheed Martin eine Technologietransfervereinbarung hat, und da ein Flugsimulationssystem für die Luftwaffe von Singapur entwickeln darf. Da fragt man sich dann schon, was da eigentlich genau los ist. Es ist möglich, dass man tatsächlich zu einem Umdenken kommt. Also selbst SVP-Politiker wie Thomas Hurter haben Kritik an der Arma Suisse und an der Beschaffung in dem Bereich geäußert. Also im Sinne von, dass es auch Leute da braucht, die nicht eine Nähe zur Rüstungsindustrie oder zur Armee haben. Also es ist möglich, dass es in Bezug auf die Arma Suisse, die Beschaffungsbehörde, tatsächlich zu Reformen kommen könnte.
3: Nun haben Menschen, die schon 2020 gegen diesen Beschaffungskredit waren, damals und seither immer wieder nicht nur von einer Kostenexplosion gewarnt, die ja jetzt, kann man sagen, eingetreten ist, sondern auch von einer zu starken Abhängigkeit von den USA. Ich glaube, das bezieht sich nicht nur auf die F-35. Worin genau besteht diese befürchtete Abhängigkeit und was wären die Gefahren dieser Abhängigkeit?
4: Also da gibt es ja auch quasi die Erzählung, dass es eine sogenannte Kill-Switch gibt. Also dass die USA Zugriff haben auf die Flugzeuge in der Luft und über einen Knopfdruck diese Flugzeuge quasi zur Landung zwingen. Ich glaube nicht, dass das so weit geht, diese Abhängigkeit. Aber die USA verfügen über quasi den Code. Also die ganze Software ist in den Händen der USA. Dadurch, dass der F-35 so ein komplexes System ist, braucht er immer wieder Updates. Er braucht auch immer wieder Nachrüstungen, müssen Ersatzteile geliefert werden und diese ganze Kette ist in den Händen der USA. Also da ist die Abhängigkeit natürlich riesig. Wenn man sieht, in welche Richtung sich die USA entwickeln, dahingehend dann die Frage, wie verlässlich sind die USA eigentlich noch als Partner? Wie sinnvoll ist es, auf ein System zu setzen, das letztlich tatsächlich auch von den USA wie mitkontrolliert wird? Ein System, dass wenn die USA sagen, nein, die Schweiz ist für uns kein Verbündeter mehr, dass sie dann wie im Laufe der Zeit innerhalb von Monaten halt tatsächlich grounden können, weil die schlichtweg nicht mehr einsetzbar sind, diese Flieger dann.
3: Ich habe mir nur gerade vorgestellt, blinkt in so ein Licht, so ein Update erforderlich.
4: Ja, genau.
3: Es kommt kein Update.
4: Ja, aber genau so läuft es, ja.
3: Jetzt aber wegen diesen verwirrlichen Zahlen, von denen ich von Anfang an gesprochen habe, vielleicht, wenn wir ein bisschen weggehen von diesen F-35, wo jetzt der Zusatzkredit, diese 400 Millionen Franken bewilligt wurde, da wurde aber noch viel mehr bewilligt in dieser gleichen Parlamentssitzung, nämlich noch weitere 3 Milliarden im Rahmen der Armeebotschaft 2026 für, du hast schon angedeutet, glaube ich auch unter anderem Raketenabwehrsysteme, die auch aus den USA kommen, alles ein Teil von größeren Beschaffungspaketen, die bis ins Jahr 2030 gehen sollen. Welche Investitionen genau sind da inbegriffen und kann man dann dort die Ausgaben besser kontrollieren als bei den Flugzeugen?
4: Ich muss sagen, dass ich quasi jetzt die aktuellste Debatte nicht so nah verfolgt habe, dass ich genau die einzelnen Geschäfte aufdröseln kann. Das hat meine Kollegin Sarah Schmalz gemacht. Aber es ist jedenfalls so, dass wenn man sich die Beschaffungen anschaut, die bereits laufen, teilweise seit Jahren oder seit über einem Jahrzehnt, dann sieht man, dass diese Projekte in der Regel immer viel länger dauern und immer viel mehr kosten, als das am Anfang gedacht war. Die Schweiz hat allerdings auch eine Tradition des sogenannten Swiss Finish, also dass sie quasi sagen, wir wollen eine spezifische Schweizer Lösung haben, weil wir quasi die beste Armee der Welt haben. Das ist so ein bisschen das Mindset. Und das führt oft dazu, dass die Beschaffungen dann teurer werden, weil das dann Spezialmodifikationen sind. Meines Erachtens ist das Problem sehr viel grundlegender. Und zwar diese enormen Milliardensummen, die jetzt für Rüstungsausgaben getätigt werden sollen, die rechtfertigen sich ja mit unserer Sicherheit. Bis hin zu Bildern wie die Russen sind jetzt dann gleich am Bodensee mit ihren Panzern, was absurd ist. Aber das wird dann so abgedruckt in den Medien. Und hier zeigt sich meines Erachtens tatsächlich, dass wir ein großes Problem haben, dass unsere Sicherheit fast nur von einer militärischen Perspektive angeschaut wird. Also das, was uns Sicherheit bringt, sind eben Luftabwehrraketen, das ist der Ferrari der Lüfte, also der F-35, militärische Lösungen, das ist unsere Sicherheit. Statt sich zu fragen, was bedeutet Sicherheit eigentlich für uns als Gesellschaft, müsste man nicht das Ganze viel mehr öffnen und sagen, hey, wir haben eine Klimakrise. Dieser Hitzesommer, der uns noch allen in den Knochen steckt, müsste man nicht da auch das als Sicherheit, als gesellschaftliche Sicherheit begreifen? Ich glaube, das ist ein Learning leider aus den Folgen des Ukraine-Kriegs, dass man, glaube ich, heute wirklich nicht mehr, ich sage jetzt mal, pazifistisch argumentieren kann. Es braucht überhaupt keinen militärischen Schutz in dem Sinne. Das würde ich heute so nicht mehr sagen. Aber dass die Sicherheit so verengt, sehr militärisch geprägt betrachtet wird und dann diese wahnsinnig hohen Ausgaben für die Armee mit dieser rechtsbürgerlichen Mehrheit, die wir im Moment haben, im Parlament und Bundesrat durchkommt, das finde ich teilweise fast schon beelendend.
3: Wenn du schon von wahnsinnigen Ausgaben sprichst, die Zahl, die mich am allermeisten verwirrt hat, war am Schluss noch die Zahl 24 Milliarden, also viermal mehr, als jetzt zum Beispiel damals 2020 darüber abgestimmt wurde. Ursprünglich waren es sogar 31 Milliarden, Vorschlag von Bundesrat Martin Pfister für einen Rüstungsfonds. Der ist jetzt ein bisschen downgesized worden. Der Ständerat schlägt jetzt 24 Milliarden Franken für einen Rüstungsfonds vor. Was ist denn das? Also das ist ja noch mal was zusätzlich zu diesem R2030-Paket. Oder was muss man sich da vorstellen?
4: Im Moment ist eine der größten politischen Kämpfe jener ums Geld. Und du hast gleichzeitig eine Armee, ein Verteidigungsdepartement, dass das natürlich sieht, dass das wahrnimmt und dementsprechend sagt, wir müssen uns aufrüsten, wir müssen uns auf den neuesten Stand bringen. Und teilweise stimmt das sogar auch, also es ist jetzt nicht nur an den Haaren herbeigezogen, aber es ist gleichzeitig ein Möglichkeitsfenster da, möglichst viel beschaffen zu können und zu wollen. Und wir haben ja hier in der Schweiz die Schuldenbremse, also quasi ein Instrument, das verhindert, das wäre dann wieder einen eigenen Podcast wert, das verhindert, dass die Schweiz quasi sich verschuldet und zu viel Geld ausgibt.
3: Ich würde auch gerne als Argument gegen zu viel Staatsausgaben herbeigezogen, ja, genau, wenn es nicht um Rüstung geht.
4: Genau. Und deshalb ist die Idee da einerseits quasi diese zusätzlichen Rüstungsausgaben, also da geht es um mehr Ausgaben, da geht es nicht um ein Budget, das war jetzt jahrelang im Rahmen von etwa 5 Milliarden pro Jahr, das soll massiv aufgestockt werden. Wo nehmen wir dieses Geld her? Eben eine Idee ist eine Mehrwertsteuererhöhung. Und die andere Idee ist, dass man einen Fonds schafft von Bundesgeldern, also von Geldern, die nicht quasi verwendet wurden, und dann aus diesem Fonds Beschaffungen wie finanziert. Und da geht es dann immer darum, dass man Instrumente findet, möglichst die Schuldenbremse unangetastet zu lassen, was meines Erachtens auch beelendend ist, um in diesem Bild zu bleiben.
3: Du hast gesagt, Erhöhung der Mehrwertsteuer, 0,2% ist der Vorschlag für diese 24 Milliarden. Da zahlen ja alle gleich viel, also man geht in den Laden und jeder, ob reich, ob arm, zahlt natürlich gleich viel Mehrwertsteuer auf die Produkte. Hat dieser Plan eine Chance, glaubst du, die Mehrwertsteuer zu erhöhen für Aufrüstung?
4: Ich bin jetzt ein schlechtes Orakel. Es ist auf jeden Fall so, dass dagegen ja auch das Referendum ergriffen werden kann. Das wird mit Sicherheit dann auch ergriffen, weil es gibt referendumsfähige AkteurInnen auf der linken, progressiven Seite.

0: Aber bis jetzt ist das noch nicht passiert für die Armeeanschaffungen.
1: Soweit ich weiß, genau, ist das bis jetzt noch nicht passiert. Aber wer weiß, vielleicht ist es dann am Ende tatsächlich gerade diese Frage der Beschaffung und der Aufrüstung mit Rüstungsgütern die Frage, die die Schuldenbremse wieder zu einem größeren Thema werden lässt und auch vielleicht quasi hinterfragt wird dann. Das wäre natürlich tragisch auf eine Art und Weise, dass es dafür dann ist, aber da besteht schon eine Chance, dass noch was passieren kann, auf jeden Fall. Weil die werden Mühe haben, die haben schon Mühe, das tatsächlich auch zu finanzieren.
0: Du sagtest, du bist ein schlechtes Orakel. Das ist mir ja wurscht, ich frage dich trotzdem. Du hast schon gesagt, auch SVP-Politiker haben sich entsetzt gezeigt darüber, dass dieser Fixpreis sich in Luft aufgelöst hat und dass die Kosten steigen. Ist es möglich, dass es dann noch rumgeschraubt wird an diesen geplanten Beschaffungen, dass die zum Teil sistiert werden? Ist es möglich, dass man nochmal abstimmt über solche Beschaffungspakete?
1: Leider sehe ich da kaum Möglichkeiten. Also die Frage ist eher, bleibt es jetzt bei der Lösung, wo man sagt, okay, die sind teurer geworden, wir beschaffen nicht mehr 36 Stück, sondern wir beschaffen jetzt 30 Stück. Oder schaffen es die rechtsbürgerlichen Mehrheiten im Parlament tatsächlich, dass wir am Ende doch die 36 beschaffen werden und nochmal sehr viel mehr bezahlen müssen. Ich glaube, das ist leider im Moment so die realistischste Ausgangslage.
0: Und ist es möglich, dass über diese ganzen Vorgänge, die bis jetzt passiert sind, diese steigenden Kosten, die kann man ja glaube ich schon sagen, mindestens unter Behauptungen sich nicht realisiert habender Tatsachen zustande gekommen sind, diese ganzen Vorgänge, die untersucht werden von einer Untersuchungskommission, da gibt es ja auch Beispiele aus der Geschichte der Schweiz, dass gerade Armeebeschaffungen untersucht werden, wenn die möglicherweise nicht rechtens gelaufen sind?
1: Für mich wäre so eine parlamentarische Untersuchungskommission, eine PUC, auch deshalb notwendig, war ja neben dem Fixpreis, diese Frage ist jetzt geklärt. Der GPK-Bericht, der hat richtig gute Arbeit geleistet und diese Frage quasi wie geklärt. Aber es sind ja weitere Fragen offen. Es ist zum Beispiel die Frage offen, wie eigentlich diese Evaluation genau zustande gekommen ist. Ob das nicht eine Evaluation war...
0: Für die F35.
1: Für den F35, genau. Nicht eine Evaluation war, die genau darauf zugeschnitten war, die so designt war, dass es am Ende quasi fast auf den F-35 hinauslaufen musste. Und sehr viel entscheidender ist die Frage nach den Betriebskosten. Also wenn die F-35 Flugzeuge, die ja schon längst hätten hier sein sollen, mal endlich hier sind, was die dann für Kosten verursachen, für den Betrieb. Eben, man muss den ja laufend updaten. Solange diese Fragen nicht geklärt sind, wäre es meines Erachtens wirklich notwendig, eine PUC einzusetzen. Aber auch dafür im Moment mit diesen Mehrheiten im Parlament, im Bundesrat, sehr schwierig. Dafür müsste der Druck der Öffentlichkeiten und auch der Medien noch mal ein bisschen höher werden. Wobei die Medien ja jetzt schon auch gemerkt haben, okay, da ist etwas derart aus dem Ruder gelaufen, dass es nicht gut ist. Also eine Klarheit, die ich quasi in den Jahren davor vermisst habe, obwohl alles vorlag. Pierre-Alain Fridé, ein SP-Nationalrat aus dem Jura, hat zwei Bücher dazu geschrieben, zum F-35 und der Beschaffung, wo schwarz auf weiß mehr oder weniger alles drin stand, was jetzt auch der GPK-Bericht bestätigt hat. Also man hätte das alles wissen können, hat aber eigentlich wirklich auch auf der parlamentarischen Ebene, die müssen ja diese Geschäfte kontrollieren, die Sicherheitspolitische Kommission, versagt.
2: Die Beschaffung der F-35 Kampfflieger ist ein Desaster. Doch lässt sich aus dem Chaos rund um die Finanzierung etwas Konstruktives herausholen? Ein Milliardenfonds außerhalb der Schuldenbremse, exklusiv fürs Militär. Darüber debattiert gerade das Parlament und plötzlich ist er sogar mehrheitsfähig. Der Ständerat unterstützt nicht nur Verteidigungsminister Pfisters Rüstungsfonds, die Kleine Kammer geht sogar noch weiter. Sie verdoppelt die maximal mögliche Verschuldung des Fonds, stimmt im Dezember auch der Nationalrat zu und kommt kein Referendum zustande, stünden Pfister bereits ab Januar zusätzliche 12 Milliarden Franken für die Aufrüstung zur Verfügung. Doch wenn man das politische Instrument der Schuldenbremse fürs Militär umgehen kann, warum nicht auch für anderes? Für Dinge, die der Bevölkerung womöglich mehr dienen als Kampfjets? Und auch für Sicherheit sorgen. Einen Fonds für die 13. AHV zum Beispiel oder für die Spitäler, die seit Jahren chronisch unterfinanziert sind oder für die frühkindliche Betreuung, für Kitas und Tagesschulen. Für die Bevölkerung wäre das spürbar ein Vorteil und auch für die Wirtschaft. Denn staatliche Rüstungsausgaben sind konsumtive Ausgaben, keine investiven. Das heißt, sie werden verbraucht, ohne

0: produktives Kapital zu schaffen, das der Wirtschaft langfristig weiterhilft. Anders als etwa eine neue Schule oder ein Spital, die über Jahrzehnte Wert generieren. Das haben die Ökonomen Tom Krebs und Patrick Kaczmarczyk von der Universität Mannheim untersucht und mit Zahlen belegt. Auch wenn sich ihre Forschung auf Deutschland bezieht, dürfte die Grundlogik auch für die Schweiz übertragbar sein. Mit Kampfjets und Abwehrraketen lässt sich nun mal nichts anderes anstellen als das, wofür sie gedacht sind. Genau, wofür sind sie eigentlich gedacht? Rufen wir uns nochmals in Erinnerung, wofür die Kampfflugzeuge ursprünglich angeschafft werden sollten. Für die luftpolizeilichen Aufgaben, wie Jan im Gespräch gesagt hat. Nur, wenn sich der F-35 dafür, wie er ausgeführt, gar nicht eignet, welches Flugzeug übernimmt dann diese Aufgabe? Welche Flugzeuge stehen dem Luftpolizeidienst nach 2030 zur Verfügung? Diese Beschaffungsmanöver mit Fixpreisbehauptung und Pseudoklausel bestätigen nur, was Rüstungsgeschäften nachgesagt wird. Andrew Feinstein, Autor des Buches «Der globale Waffenhandel», arbeitet darin akribisch heraus. Der Waffenhandel ist anfällig für Korruption, die Grenzen zwischen legalem und illegalem Handel sind fließend und die Industrie ist durch enge Verflechtungen mit Regierungen, Geheimdiensten, Militär und Parteien weitgehend vor Kontrolle geschützt. Alles eher verunsichernd und nicht besonders vertrauenswürdig. Versteht man das unter Sicherheitspolitik? 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
1: Es kombinierten Elvira Isenring und Dominik Dussek. Musik.

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1: Einen wunderschönen guten Abend und herzlich willkommen zu der Politursendung von dem, oder die erste Politursendung vom Freitag, vom Oktober. Die erste Politursendung von uns zusammen im Oktober. Es ist der 2. Oktober und es ist Punkt 6 und darum ist die Zeit auf Radio Stadtfilter für Nachrichtensendung, für Informationen als was heute oder auch in den letzten Tagen die Region oder auch darüber hinaus bewegt hat. Elias, du hast heute ein Interview geführt.
2: Genau, ich habe Giuseppe Reo interviewt zu den aktuellen Verhandlungen beim Gesamtarbeitsvertrag in der Holzbaubranche.
1: Und das Interview, das Gespräch, hören wir später in dieser Politursendung. Vielleicht kann man noch schnell sagen, am Mikrofon, fast vergessen.
2: Strelias Bürzle.
1: Und die Laura Manse. Und wir werden euch die nächsten gut 30 Minuten begleiten. Was uns heute auf kommunaler oder auch nationaler Ebene bewegt, gehören wir jetzt in den aktuellen News vom Tag. Wegen sinkender Strompreise. Die Stadt Winterthur zahlt BesitzerInnen von Solaranlagen weniger für ihren Strom. Zustande kam die Volksinitiative für bezahlbaren Wohn- und Gewerberaum von der SP Winterthur schafft die erste Hürde. Und nach 11 Jahren im Amt, der Bundespräsident Guy Parmelin tretet zurück. Stadtwerk Winterthur zahlt nächstes Jahr 10% weniger für die Solarstrom-Einspeisung. Das schreibt der Stadtrat heute in einer Medienmitteilung. Grund dafür ist, dass die Strompreise auch um gleich viel sinken. Als Beispiel, bei einer E-Familienhaus-Solaranlage sinkt ab 2027 die Vergütung von 377 auf 338 Franken pro Jahr. Solaranlagen BesitzerInnen haben weiterhin selber die Wahl, wem sie ihren überschüssigen Solarstrom verkaufen. Stadtwerk Winterthur nimmt dann zum Preis ab, der für das ganze Jahr festgelegt ist. Wer keinen Vertrag mit Stadtwerk abschließt, wird nach dem Vergütungsmodell vom Bund entschädigt. Dort gilt ab 2027 viertelstündliche Marktpreise. Die Vergütung ist also stark abhängig von der Tages- und Jahreszeit. Im Winter ist sie höher, in den Mittags- und Nachmittagsstunden im Sommer kann der Marktpreis schon negativ werden. Die Stadt Winterthur betont, dass es sich unabhängig vom Vergütungsmodell finanziell am meisten lohnt, möglichst viel vom produzierten Strom selber zu verbrauchen. Das ist günstiger als Strom aus dem Netz zu beziehen.
2: Die Initiative zur Erhaltung und Schaffung von preisgünstigem Wohn- und Gewerberäumen ist gültig, wie der Stadtrat heute in einer Medienmitteilung kundtut. Mit insgesamt 1085 gültigen Unterschriften sei die erforderliche Zahl von 1000 Unterschriften erreicht worden. Die Initiative von der SP will eine gemeinnützige Stiftung schaffen, die den Zweck hat, preisgünstige Wohnungen und Gewerbeflächen zu erhalten und neu zu schaffen. Mit dieser Stiftung soll verhindert werden, dass immer mehr Raum am freien Markt und der Spekulation überlassen wird, so die SP Winterthur. Die Stiftung soll können Wohn- und Gewerbeliegenschaften sowie Baurecht erwerben und zu Kostenmiete, also nicht gewinnorientiert, weitervermieten. Die Stadt Winterthur soll ein Gründungskapital von 40 Millionen zur Verfügung stellen, dass die Stiftung von Anfang an handlungsfähig sei. Vorbild sei die Stiftung PWG in der Stadt Zürich, wie der Tagesanzeiger meldet. Diese Stiftung existiert schon seit 35 Jahren und erfüllt die gleichen Aufgaben wie die Stiftung, die zu Winterthur geschaffen werden soll. Der Abstimmungstermin ist noch offen. Der Stadtrat hat jetzt 6 Monate Zeit, zum entscheiden, ob ein Gegenvorschlag ausgearbeitet werden soll.
3: J'ai informé mes collègues ce matin lors de la séance hebdomadaire du Conseil fédéral de ma décision de me retirer de ma fonction de conseiller fédéral le 31 décembre prochain. Cela fera à ce moment-là 11 ans que j'ai été élu à cette fonction et le moment est venu pour moi de laisser la place à des forces vives en ces temps de grandes incertitudes. Durant la pause d'été, j'ai bien réfléchi à ce qui serait le meilleur pour le pays et progressivement, il m'est apparu que mon retrait à la fin de cette année s'imposait naturellement comme la décision la plus appropriée. D'ailleurs, dans tout ce que j'ai entrepris, j'ai toujours eu devant les yeux l'intérêt général du pays et de ses habitants.
1: Der Bundespräsident Guy Parmelin tretet auf Ende dieses Jahr zurück. Schon länger sind Gerüchte um seinen Rücktritt umgegangen, allwieder ist über seinen Gesundheitszustand spekuliert worden. Mit seiner Gesundheit habe der Entscheid aber nichts zu tun. Der 66-jährige SVP-Politiker wird in, Zitat, unsicheren Zeiten frische Kräfte Platz machen. Das hat der Wattländer heute Morgen an einer Medienkonferenz bekannt gegeben. Der Guy Parmelin ist seit 2016 Mitglied der Landesregierung. Er ist damals auf die Evelyn Wittmer-Schlumpf gefolgt. Er sei dankbar für die 11 Jahre im Amt. An der Medienkonferenz dankt der Guy Parmelin seinen Kolleginnen und seinem Team.
3: Durant l'année 2026, avec mes collaboratrices et mes collaborateurs, j'ai pu faire progresser plusieurs dossiers qui me tenaient à cœur. La conclusion de l'accord de libre-échange avec le Vietnam, celui avec le Royaume-Uni, la modernisation de notre accord actuel avec la Chine, l'acceptation par le Parlement de l'accord de libre-échange avec les pays du Mercosur sont quelques exemples significatifs, tout comme la stabilisation de nos relations avec les États-Unis.
1: Der Wattländer steht seit 2019 im Eidgenössischen Departement für Wirtschaft, Bildung und Forschung vor. Vorher hat er das VBS geleitet. Der schwierigste Moment für den SVP-Bundesrat während seiner Amtszeit sei die Corona-Krise und der Lockdown gewesen. Er habe UnternehmerInnen gesehen, die um ihre Existenz gekämpft haben. Und dass der Bundesrat Betriebsschliessungen hätte müssen verfügen, sei für ihn schwierig gewesen. Im Vergleich zum Ausland aber sei es gut gelaufen.
3: Oui, il y en a eu quelques-uns, il y a des moments difficiles. Je dirais, un des moments qui était le plus difficile, c'est avec le Covid, quand nous avons dû annoncer « nous fermons ». Et j'ai vu des entrepreneurs qui étaient, oui, catastrophés, inquiets de faire faillite. Et là, on avait dû, avec le Conseil fédéral, c'était une décision de santé publique, mais après, on avait dû rapidement trouver les solutions pour assurer les liquidités. Nous avons dû travailler au niveau des différents départements, finances, économie, santé, ensemble. Nous avions dû trouver des solutions avec ces pré-Covid, après ces prêts pour cas de rigueur. Ça a toujours été des négociations difficiles, mais je crois que si je regarde en comparaison internationale, nous nous en sommes plutôt bien sorti, mais c'était vraiment une période difficile. Je me rappelle de rencontres avec les 15 jours que tout était fermé avec des gens qui avaient les larmes aux yeux.
1: Der Guy Parmelin kann sich auf ein jährliches Ruhegehalt von fast 240'000 Franken brutto freuen. Die Rente vom alten Bundesrat oder einer alten Bundesrätin ist die Hälfte vom Einkommen im Amt und das liegt aktuell bei fast 480'000 Franken brutto. Das Kandidierendenkarussell, das dreht sich schon lange vor der Rücktrittsankündigung von Guy Parmelin. Da sind mögliche Kandidierende für den Bundesrat gestützt auf einen Artikel vom SRF. Nathalie Rickli, sie ist Zürcher Regierungsrätin und ehemalige Nationalrätin. Sie gilt seit Jahren als bundesratsfähig und hat schon Exekutiverfahrung. Mit ihr will die SVP eine starke Frau ins Rennen schicken. Die Esther Friedli, St. Gallen Ständerätin, seit ihrer Wahl in Ständerat wird sie regelmässig als Bundesratskandidatin gehandelt. Der Thomas Eschi, Zuge Nationalrat und SVP-Fraktionspräsident, er gehört seit Jahren zu den aussichtsreichsten Kandidaten, auch wenn seine Chance dort die Wahl von Martin Pfister gesunken sehen dürfte, weil der ebenfalls aus Zug ist. Der Pascal Schmid, Thurgauer Nationalrat und Asylspezialist von der SVP, er wird die Teil von der Partei schon geben als Art Kronprinz gehandelt und taucht in neueren Spekulationen allmehr auf. Magdalena Martullo-Blocher, sie ist Bündner Nationalrätin. Sie wird eher selten als ernsthafte Nachfolgerin genannt. In einer vereinigten Bundesversammlung müsste sie die Stimme weit über die SVP gewinnen. Ein Haufen ParlamentarierInnen von der Mitte, SP, Grünen und GLP würden ihre Wahl wohl ablehnen. Céline Amondru, Genfer SVP-Nationalrätin und Mitglied im Parteivorstand. Sie ist die bekannteste SVP-Exponentin von der Westschweiz und gilt als chancenreichste Kandidatin aus der Romandie. In anderen Parteien aber wird sie als Hardlinerin wahrgenommen. Der Franz Grüten, Luzerner SVP-Nationalrat und Unternehmer und Mitglied im SVP-Parteivorstand. Er vertritt zwar die SVP-Parteilinie, wird aber in anderen Parteien als umgänglich wahrgenommen mit staatsmännischem Auftritt. Und der Marcel Dettling, der Schweizer Nationalrat, ist seit 2024 SVP-Parteipräsident. Er ist ein umstrittener Kandidat für die Nachfolge. Seine Stärke liegt vor allem innerhalb der SVP, seine Schwäche eher bei der Wählbarkeit im Parlament.
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2: In der Nacht ist es zuerst teilweise klar mit in erster Linie hohen Wolkenfeldern. Es bilden sich aber zunehmend hochnebelartige Wolken. Eine bleiben noch am Samstagmorgen, lockern sich bis am Mittag aber auf. Am Samstagnachmittag ist es dann recht sonnig mit hohen Wolkenfeldern über den Bergen, hat es Quellwolken. Dort sind noch einzelne lokale Schauer denkbar. Morgen hat es 12 bis 13 Grad, am Nachmittag 21 bis 22 Grad. Am Sonntag gibt es einen veränderlichen Mix aus Wolken und Sonne. Zum überwiegenden Teil ist es trocken mit 21 Grad. Am Montag gibt es ein bisschen eine unsichere Entwicklung. Aus heutiger Sicht hat es zunächst Hochnebelfelder, sonst ist es aber recht sonnig mit hohen Wolken und 22 Grad. Am Dienstag gibt es im Flachland am Morgen gebietsweise Nebel. Der löst sich bis am Mittag dann aber auf. Es gibt viel Sonnenschein und blauer Himmel bei 21 Grad. Der Gesamtarbeitsvertrag in der Holzbaubranche endet 2027. Z Elsau hat Unia kürzlich eine Versammlung auf einer Grossbaustelle abgehalten. Über die Versammlung, aber vor allem über den aktuellen Stand in den Verhandlungen um einen neuen Gesamtarbeitsvertrag, kurz GAV, haben wir mit dem Giuseppe Reo von der Gewerkschaft Unia geredet. Giuseppe Reo, Sie sind Teil von der Gewerkschaftsdelegation, die der neue GAV im Bereich Holzbau verhandelt. Wer trifft sich da, um den GAV aushandeln?
5: Dass sie Sozialpartner zusammensitzen, das heisst Arbeitgeber, das ist der Schweizerische Holzbauverband, der dort anhockt von der Arbeitgeberseite. Dann von Seite Unia ist eine Delegation da, dann ist der Baukaderverband am Tisch. Der kaufmännische Verband ist am Tisch und dann noch die zweite Gewerkschaft, das ist die Gewerkschaft Sina.
2: Welche Berufe umfasst der GAV konkret?
5: Der GAV umfasst eigentlich nur den Holzbaubereich, das sind Zimmerleute.
2: Also Schreinerinnen werden da nicht mitgemeint?
5: Das ist ein anderer Gesamtarbeitsvertrag, dort laufen auch Verhandlungen, aber das hat nichts mit der Aktion zu tun von letzten Freitag.
2: Auf der Uni-Webseite kann man Petition unterschreiben. Dort wird für den neuen GAV mehr Lohn, mehr Ferien, bessere Bedingungen für Lernende, kürzere Arbeitszeiten und Abschaffung von Karenztagen bei Krankheit gefordert. Umfasst die Petition sowie die Forderungen von euch als Gewerkschaftsdelegation oder fordern ihr noch weitere Anpassungen?
5: Nein, das ist eigentlich die Forderung, die die Gewerkschaftsdelegation hat. Man muss vielleicht auch wissen, die Forderungen sind zusammengekommen. Das sind nicht irgendwie Forderungen, die einfach die Gewerkschaft sich da erfunden hat, sondern die Forderungen sind entstanden mit dem Vorlauf zuerst von einer Umfrage, die man bei den Leuten gemacht hat, also bei den Beschäftigten in der Branche. Und dort hat sich dann herauskristallisiert, dass das eigentlich die Hauptforderungen sind, die den Leuten unter den Nägeln brennen.
2: Sind die Forderungen wie zum Beispiel mehr Lohn nicht noch ein bisschen unkonkret?
5: Ja, nein, also unkonkret in dem Sinn kann man das nicht sagen. Nein, die sind relativ konkret. Wir haben mehr Lohn, das heisst mal sicher, dass wir gerne den Teuerungsausgleich können erreichen in den Lohnforderungen. Wir möchten gerne auch lohnmässig bei den effektiven Löhnen ein bisschen vorwärts kommen. Und was immer ein Dilemma ist beim Holzbau, ist, dass der Gesamtarbeitsvertrag, der kennt eine Skala, die geht über 10 Jahre. Das ist eine Entwicklung im Lohn, die man hat, die zum Teil auch automatisch stattfindet. Aber nach 10 Jahren, dann ist die Entwicklung wie da im Sinn vom Gesamtarbeitsvertrag. So, da ist dann der Arbeitgeber, der quasi auf einer freiwilligen Basis tut, die Mitarbeiter weiterentwickelt. Und wir werden das natürlich reglementieren, dass man das auch kann immer sukzessiv nachziehen kann, weil sonst ist immer so, ich will nicht sagen Willkür, aber einfach auf ein Goodwill vom Arbeitgeber gesetzt. Und das finde ich nicht ganz korrekt, weil die Leute, die müssen oder die brauchen auch eine Teuerungsentwicklung. Ein Teuerungsausgleich ist nichts anderes als die 100 Franken oder heute verdienen, dass sie morgen auch noch 100 Franken wert sind. Also es ist eigentlich nicht in dem Sinne eine Lohnerhöhung, sondern es ist eine Kaufkrafterhalt.
2: Verstanden Sie richtig, dass es eigentlich, dass nach 10 Jahren eigentlich keine Lohnerhöhungen mehr abgeplant sind in dieser Skala?
5: Das Genau, in dieser Skala sind die nicht mehr angeplant. Es gibt eine Entwicklung innerhalb von den Betrieben, aber das ist natürlich eine freiwillige Basis. Also das ist etwas, was einfach der Arbeitgeber selber entscheidet. Das hat aber in dem Sinn nicht mehr das Mechano, wie der gesamte Betrag vorgesehen. Und wir sind natürlich klar der Meinung, dass dort auch eine regelmäßige Entwicklung muss stattfinden. In einem 10 Jahren, das hat er unter Umständen, sind die nach der Lehre, sage ich jetzt, bei 30, 35 Seiten bereits dort. Das ist dann, wenn ganz viele Leute unter Umständen Familienplanungen planen, diskutieren mit ihrer Partnerin und mit ihrem Partner. Und da braucht es natürlich auch eine Entwicklung. Und wenn ihr da natürlich keine Sicherheit habt, dann seid ihr jetzt am Goodwill ausgesetzt vom Arbeitgeber. Und das finden die Leute nicht ganz korrekt. Darum ist die Forderung natürlich auch, dass man halt die Leute weiterentwickelt, die länger als 10 Jahre in der Branche oder im Beruf tätig sind.
2: Sie sind jetzt ja in Verhandlungen. Wie laufen die Verhandlungen bis jetzt? Können Sie da schon ein Fazit ziehen?
5: Also Fazit ziehen wäre im Moment noch zu früh. Wir sind immer noch voll dran im Verhandeln. Ich kann aber sagen, sie waren sehr harzig. Die Arbeitgeber haben gewisse Prinzipien, die sie sich nicht von sich abhalten. Und eben, das ist genau der Punkt mit diesen über 10 Jahren. Da ist man relativ restriktiv. Wir wollen nur auf Mindestlöhne verhandeln, nicht auf den effektiven Löhne verhandeln. Ja, es ist harzig. Es ist harzig und hart.
2: Also die Arbeitgeberseite sagt sich noch nicht wirklich, sie ist noch nicht bereit, um auf eure Forderungen einzugehen.
5: Ja, sicher nicht auf alle. Das ist aber auch nicht... Wie soll ich sagen, es wäre jetzt vielleicht naiv zu sagen, wir bringen alles durch in einmal. Die Forderungen, die werden wir natürlich jetzt über längere Zeit müssen aufrechterhalten. Aber es wäre gut und sinnvoll für die Branche und für die Weiterentwicklung der Leute, wenn wir zumindest einen Teil von diesen Forderungen erfüllen könnten.
2: Und wie ist die Stimmung so bei den Arbeiterinnen und Arbeitern? Was wird dort von eurer Seite hergetreten?
5: Also, es ist klar, ich meine, wenn man so Forderungen umsetzen will, dann ist es auch wichtig, dass sich die Arbeitnehmerinnen und Arbeitnehmer organisieren in ihren Gewerkschaften. Weil natürlich, das ist die Kraft, die eine Gewerkschaft hat. Umso mehr Leute sich organisieren, umso mehr kann man natürlich auch den Druck ausüben innerhalb der Branche. Da müssen vielleicht die Leute noch ein bisschen mehr ihr Verständnis bringen. Und dass sie sich dort sicher vermehrt oder verstärkt in ihren Gewerkschaften organisieren, damit wir auch dort mehr erzielen können. Im Moment sind wir dran und wir hoffen, dass wir sicher im Bereich Löhne ein bisschen vorwärts kommen, ob man dann die Entwicklung kann machen kann für die Leute, die über 10 Jahre dabei sind, oder ob man dann wieder nur innerhalb der Skala vom Gesamtarbeitsvertrag eine Entwicklung bringen kann. Ist im Moment noch etwas verfrüht, können sagen, aber wir sind dran, wir geben unser Bestes. Und wenn man mehr will und was noch mehr müsste haben, dann ist es auch wichtig, dass sich die Mitarbeiterinnen und Mitarbeiter in einer Gewerkschaft organisieren.
2: Sie haben, wenn ich richtig informiert bin, gestern eine Versammlung auf einer Grossbaustelle in Elsau, da in der Nähe von Winterthur, einberufen. Ist das zum Beispiel eine Aktion zum Druck aufbauen?
5: Das war eine Aktion, die wir eigentlich vor allem den Leuten aufmerksam machen und sagen, hey, es läuft nicht einfach so wie das Messer der Butter. Es ist harzig, es sind harte Verhandlungen. Wir wollen die Leute informieren, wir wollen die Leute darauf sensibilisieren. Es werden jetzt in der nächsten Zeit noch Versammlungen statt. Es wird eine Landesgemeinde stattfinden am 31. Oktober in Luzern, wo Zimmerleute aus der ganzen deutschen Schweiz werden dazu kommen, Delegationen werden dazu stoßen, wo wir dann dort auch hoffentlich einen Zwischenstand geben von diesen Verhandlungen, wo die Leute auch mal einen ersten Einblick bekommen, wo stehen die Verhandlungen, wie könnten sie weitergehen oder was sind die Resultate. Darum sage ich, es ist ein bisschen im Moment verfrüht, das können zu sagen. Aber wir wollen ja zeigen, dass es natürlich alles andere als einfach ist.
2: Der GAV, der jetzt besteht, läuft noch bis am 31. Dezember 2027. Was ist Ihre Einschätzung? Wird es zum Schluss eine Lösung geben, die im Sinn der Arbeitnehmenden ist?
5: Das hoffen wir schwer, weil es wäre schade, wenn es keine Lösung gibt, zumindest eine Teillösung von den Forderungen, die im Moment immer noch hängig sind. Und ich hoffe auch, dass wir vielleicht im Rahmen von den nächsten paar Jahren die Forderungen erfüllen können. Ich glaube, die Arbeitgeber müssen sich wirklich sich ein bisschen besinnen und vielleicht ihre Meinung ein bisschen korrigieren, dass man eine Entwicklung nicht nur auf 10 Jahre kann machen kann für einen gesamten Beitrag für eine Branche, sondern die Entwicklung muss auch weiter können gehen. Wenn man das nicht macht, dann riskiert man das natürlich auch die Leute, wenn man gewissen Alter Sicherheit suchen und dann halt die Branche verlassen, was man sehr schade finden, weil man investiert relativ viel Geld in Weiterbildungen, in Ausbildungen von diesen Leuten und dann schlussendlich, dass sie die Branche würden verlassen, das wäre schade. Und von dem her, Hoffnung ist immer das Letzte, was stirbt.
2: Gibt es allenfalls Pläne von eurer Seite schon, wenn es keine Einigung gibt? Also in der Baubranche wird dann viel über einen vertragslosen Zustand diskutiert. Täten Sie so einen Zustand riskieren?
5: Also ich glaube, wir werden am liebsten im Moment nicht von einem vertragslosen Zustand reden. Ich glaube, das wäre zum jetzigen Zeitpunkt nicht die richtige Lösung. Aber wenn wir gar keine Einigung finden, dann müsste man auch über so etwas nachdenken. Aber entscheiden tut dann natürlich die Basis und nicht die Gewerkschaft. Und das wird dann der Maßstab sein, also die Leute entscheiden.
2: Das war das Interview mit dem Giuseppe Reo über die aktuellen Verhandlungen beim GAV der Holzbaubranche. Und jetzt kommen wir schon langsam zum Ende von unserer Sendung. Und jetzt kommt immer der Part, wo wir euch darauf aufmerksam machen. Falls ihr noch keinen Plan habt für heute Abend, machen wir euch eben darauf aufmerksam, auf allenfalls Veranstaltungen, die euch könnten interessieren.
1: 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Und Performatives. 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
2: Und heute Abend gibt es einen Nachtflohmarkt im Lokal. Und der Nachtflohmarkt wird begleitet mit 80er und 90er Disco-Sound. Du kannst bei schön gemütlichem Ambient einkaufen. Dazu gibt es gute Drinks und kleine Leckerbissen. Das Standangebot ist vielseitig und sogar ein Grossteil von den Möbeln ist käuflich. Das findet heute statt, ab 7 Uhr bis 5 vor 12 Uhr im Lokal an der Zeughausstrasse 52. Und dann noch eine zweite Veranstaltung, die heute Abend stattfindet. Es findet eine Plattentaufe im Salzhaus statt, und zwar von Schmu und Ziller Bass. Nach ihrem Debütalbum Mekati Lili, wo 2025 überraschend auf Platz 11 von der Schweizer Albumcharts eingestiegen ist, kehren der Schmu und der Ziller Bass jetzt mit Safari Abamba zurück. Das zweite gemeinsame Album erzählt von Bewegung, Freundschaft und den Spuren, wo Reisen in uns und zwischen Menschen hinterlässt. Am 2. Oktober wird das Album im Salzhaus wieder Winterthur getauft, allerdings mit einer unerwarteten Wendung. Der Ziller Bass kann dem Abend leider nicht dabei sein, die Plattentaufe findet trotzdem statt. Der Schmu präsentiert Safari Abamba in ihrer eigens dafür konzipierten Soloshow, und es gibt Supportkonzerte von Mushin und Alles Bolet. Der gemeinsame Auftritt mit dem Ziller Bass soll nachgeholt werden, sobald Klarheit über seine Anreise besteht. Nachher gibt es noch eine Afterparty und dort legen auf Young Pornobüsi und DJ Pattmeister. Die Veranstaltung fängt an am 7. Und der Eintritt ist 32 Franken, mit Kulturlegi 25 Franken.
1: Für morgen am Samstag empfehlen wir euch das Festival Rilke 2026. Der grosse Dichter Rainer Maria Rilke hat nämlich seine letzten Jahre in der Schweiz dort mal verbracht. Winterthur, wo er im November 1919 auf Einladung von der Literarischen Vereinigung auftreten ist, hat dabei eine wichtige Rolle gespielt. Und das Jahr von Ende August bis Anfang Dezember findet zum 100. Todesjahr ein vielseitiges Rilke-Festival statt unter dem Namen «Ich wandle und wandle mich». 4 Spaziergänge mit Rilke durch die Schweiz. Und morgen am Samstag eben die Winterthur. In der Coal Mine geht es los am ES. Es dauert bis um 14:30 und das ist mit der Angelika Maas vom Vorstand von der Literarischen Vereinigung Winterthur. Für den Abend läuft Not im Kraftfeld, Unexpected Club Music, ab 11 Uhr am Abend mit Nayat. Sie kommt aus Zürich und ist zum ersten Mal im Krafti am Spielen. Von ihr gibt es Breaks bis UK Bounce und danach übernehmen mit Atris von dem schweizerisch-kolumbianischen Duo gibt es Soundsystem, Kultur und basslastige Clubmusik. Für den Sonntag könnte er ins Kinonische am Abend, im Oktober, jetzt den ganzen Monat widmet sich das Kinonische der Tierwelt und dem, was passiert, wenn der Mensch und sie sich auf einmal den gleichen Lebensraum teilen müssen. Diesen Sonntagabend läuft der Film «Pom Poko». Der spielt in Tokio in den 60er Jahren. Der Film spielt nicht in den 60er Jahren, sondern ist von den 60er Jahren. Es geht um einen Rudel von mythischen Waschbären, die sind im Überlebenskampf mit Menschen. Die Menschen holen sich nämlich wegen der Wohnungsnot ihren Wald für neue Siedlungen ab. Es geht ums Verschwinden von

0: 30 Bomber. Es herrscht Chaos um die Beschaffung der Schweizer Armee. Fixpreise, die keine mehr sind, rasant steigende Kosten und trotzdem unverdrossen weitere Aufrüstungspläne. Ist das Militärdepartement noch kontrollierbar? Über das, um das geht es im Höhekombinat von heute mit dem Gast Jan Irath, ein WOZ-Redakteur. Und um 19:30 geht es weiter, Musik an Gogo. Um 20:00 geht es Groove-Filter an Gogo, also etwa Musik an Gogo, einfach nochmal ein bisschen grooviger. Und um 10:00 geht es dann den 2-stündigen Dubmix Dubwise vom Erik Plattner. Das weitere Programm. Ihr könnt alles nachschauen und nachhören auf unserer Radiostadtvierte Webseite oder auf Soundcloud. Und in dem Sinn.
1: Ja, wir verabschieden uns. Bis bald und auf Wiederhören.
0: Tschüss miteinander.
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